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1: Um 4 Uhr mit Peter Gramer. Trotz der vereinbarten Waffenruhe attackieren sich der Iran und die USA wohl wieder gegenseitig. Der Iran hat nach eigenen Angaben mehrere Stützpunkte der US-Armee in der Region angegriffen. Zuvor hatte das US-Militär Angriffe gegen den Iran gemeldet. Dazu Einzelheiten von Samuel Jakisch.
2: Das Ziel der Angriffe seien Raketen- und Drohnenstellungen sowie Küstenradaranlagen gewesen. Das teilte das für die Golfregion zuständige US-Regionalkommando CENTCOM in einer Erklärung mit. Den Angaben zufolge seien die Schläge eine Reaktion auf den iranischen Drohnenangriff vom Vortag gewesen. Am Donnerstag war ein Frachtschiff, das in der Seestraße von Hormus unter der Flagge von Singapur unterwegs war, beschossen worden. US-Präsident Donald Trump hatte erklärt, dieser Angriff sei ein Verstoß gegen die vereinbarte Waffenruhe zwischen den USA und Iran gewesen.
1: Die aktuelle Hitzewelle steht vor ihrem Höhepunkt. Der Deutsche Wetterdienst hat gestern die bundesweit höchste Temperatur seit Beginn der Aufzeichnungen gemessen, und zwar 41,3 Grad in Saarbrücken. Auch in anderen Ländern wie der Schweiz und Großbritannien wurden Hitzerekorde gebrochen. Deutsche Krankenhäuser verzeichnen eine Zunahme hitzebedingter Notfälle, etwa Austrocknung oder Kreislaufschwäche. Wenige Wochen vor den Landtagswahlen in Sachsen-Anhalt, Mecklenburg-Vorpommern und Berlin warnt der Verfassungsschutz vor neuer Desinformation, mutmaßlich aus Russland. Auf Social Media seien gefälschte Titelbilder und Kurzvideos in Umlauf, die offenbar eine Spaltung der Gesellschaft zum Ziel hätten. Benutzt würden dafür Logos deutscher Medien. Der neue linken Co-Chef Pantisano bedauert, dass die CDU seine Entschuldigung für den Faschismusvorwurf nicht akzeptiert. Das hat er der ARD gesagt. Pantisano hatte der CDU faschistische Politik vorgeworfen und mit der Äußerung viel Kritik ausgelöst. Aus Berlin Bianca Schwarz.
3: Er habe seine Entschuldigung ehrlich gemeint, sagt der neue linken Co-Chef Luigi Pantisano. Die Union mit Faschisten gleichzusetzen, das sei falsch gewesen. Dennoch bekräftigt Pantisano auch im ARD-Interview der Woche, dass die Union für ihn nach rechts gerückt sei und nennt dafür konkrete Beispiele. So habe sich Unionsfraktionschef Jens Spahn mehrfach mit dem umstrittenen Tech-Unternehmer und Netzwerker Peter Thiel getroffen. Dass die Union seine Entschuldigung nicht akzeptieren wollte, bedauert Pantisano.
1: Bei der Fußball-WM ist Frankreich als Gruppenerster ins 16. Finale eingezogen. Das Team hat sich mit 4:1 gegen Norwegen durchgesetzt. Außerdem hat Senegal 5:0 gegen den Irak gespielt. Das Wetter in Deutschland, tagsüber im Westen und Nordwesten teils wolkig, am Nachmittag und Abend an der Nordsee sowie von NRW bis nach Niedersachsen vereinzelt starke Gewitter, lokal Unwettergefahr. Sonst sonnig, im Bergland vereinzelte Hitzegewitter möglich, maximal 35 bis 41 Grad. Am Sonntag gebietsweise schwere Gewitter mit Unwettergefahr durch Starkregen, Hagel und Sturmböen. Die Zeit, es wird 4:03 Uhr.
4: Die junge Nacht, wir schauen auf die Straßen, gerade frisch reingekommen. A8 Stuttgart Richtung München zwischen Adelried und Neusäß ist nach dem Unfall gerade gesperrt. Dann hier die weitere Meldung. A1 Trier Richtung Köln-Koblenz ist zwischen dem Kreuz Wittlich und Wittlich-Mitte wegen hitzebedingter Straßenschäden gesperrt. Die A2 Hannover Richtung Berlin ist zwischen Ziesar und Wohlin wegen Straßenschäden gesperrt. Dadurch staut es sich da auch schon. Die A2 Berlin Richtung Hannover ist zwischen Burg Ost und Burg Zentrum wegen Straßenschäden bis ca. 12 Uhr gesperrt. Eine Umleitung ist aber eingerichtet. Die A20 Lübeck Richtung Kreuz Uckermark ist zwischen Rostock Südstadt und Dummerstorf wegen einer Fahrbahnerneuerung bis Montag 4 Uhr früh gesperrt. Die A29 Wilhelmshaven Richtung Oldenburg ist zwischen Zetel und Varel-Bockhorn in beiden Richtungen wegen Bauarbeiten bis Montag 5 Uhr früh gesperrt. Die A42 Kamp-Lindfort Richtung Dortmund ist zwischen Herne-Krange und Herne-Baukau wegen Brückenarbeiten bis Montag früh gesperrt. Die A43 Wuppertal Richtung Recklinghausen ist zwischen Bochum-Riemke und Kreuz-Recklinghausen wegen Brückenarbeiten bis Montag früh in beiden Richtungen gesperrt. Und die A553 Bliesheim Richtung Brühl ist zwischen Brühl-Ost und Brühl-Nord in beiden Richtungen noch bis Montag früh 6 Uhr gesperrt. Da wird an einer Hochspannungsleitung gearbeitet. That's it!
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4: Mit Sebastian Röpke, hello, hello. Und seit dieser Woche kann man ja GTA 6 endlich vorbestellen. Ich habe mal geschaut, es gibt die normale Version für 80 und die Ultimate Edition für 100 Euro. Jetzt bin ich hart am Überlegen. Ich habe mir auch schon ein YouTube-Video reingezogen. Wo sind denn da eigentlich genau die Unterschiede? Man kriegt da irgendwelche Waffen, Autos und Klamotten irgendwie bei dieser Ultimate Edition. Da ist allerdings die Frage, kriegt man die vielleicht später im Spiel auch so? Braucht man vielleicht die dann doch nicht? Junge Nachthörer Felix sagt, kauft ihr die normale Version? So, naja, ich habe Erwachsenengeld, ich könnte auch die... Naja, ich überlege noch, aber naja, ich bin gespannt. Vor allem, wenn es dann im November rauskommt. Wie viele gelbe Scheine werden da wohl so durch?

4.14 Uhr haben wir es genau, ihr hört die junge Nacht der ARD am Weekend, yay! Ich habe neue Musik für euch und die kommt von Finch zusammen mit Green. Ja, Kopangan heißt der Song, also wie die thailändische Insel. Da denke ich mal, bei Thailand denke ich mal so, ja, alle meine Freunde waren schon auf Thailand, sagt man ja, auf Thailand. Und ja, ich habe es auf der Bucketlist, aber alle sagen auch, ja, da ist halt sehr warm und sehr feucht warm. Und feucht warm, da bin ich vielleicht raus. Dann denke ich mir so, weiß nicht. Nee, weiß nicht. Ja, ist das allererste Mal, dass die beiden Künstler für so ein gemeinsames Projekt im Studio standen. Und Green hat die ganze Zusammenarbeit bei Instagram als eine Ehre bezeichnet. Weil Finch ist ja auch schon eine Größe in der Musikbranche. Ja, inhaltlich geht's, wie könnte man es anders denken, um Urlaub. Ja, Realitätsflucht, Rollerfahrten, Strandbars und das Gefühl von Freiheit zu zweit. Also träumen wir uns jetzt gemeinsam nach Thailand. Und weil warm und klebrig ist es draußen ja eh, das passt ja dann.

0: 420, ihr hört die junge Nacht der ARD. Ey Leute, ne, bei der Fußball-Weltmeisterschaft, wenn ich da Kommentator wäre, würde im Leben nicht passieren, keine Ahnung von Fußball, aber es wäre auch nicht einfach, weil zum Beispiel bei Südkorea, da heißen 5 Spieler Kim mit Nachnamen. Ich weiß jetzt, warum es Nummern auf Fußballtrikots gibt, weil wie sollst du das sonst anders machen? Es gibt aber auch ein paar Namen, die kann man echt nicht ganz so geil easy aussprechen. Ja, da haben selbst die Profis vom ZDF so ihre Schwierigkeiten.
1: Und erlauben Sie mir die Formulierung dieser Art, also neu gekommen ist jetzt gerade ein Mann, der in seinem Nachnamen einfach zu viele E's hat. Deswegen musste ich mich kurz sammeln, um ihn auszusprechen das erste Mal. Druck ist groß. Sebelle Bälle.

0: Wann ist das denn 16:30 geworden? Die junge Nacht hier, wir schauen auf die Straßen. Die A8 Stuttgart Richtung München zwischen Adelsried und Neusäß. Achtung, da ist nach einem Unfall gerade gesperrt. A1 Trier Richtung Köln-Koblenz ist zwischen dem Kreuz Wittlich und Wittlich-Mitte wegen hitzebedingter Straßenschäden gesperrt. Die A2 Hannover Richtung Berlin ist zwischen Ziesau und Wohlin wegen Straßenschäden noch gesperrt. Dadurch staut es sich auch schon. Die A2 Berlin Richtung Hannover ist zwischen Burg Ost und Burg Zentrum wegen Straßenschäden bis ca. 12 Uhr gesperrt. Aber die Umleitung ist eingerichtet. Die A20 Lübeck Richtung Kreuz Uckermark ist zwischen Rostock Südstadt und Dummerstorf wegen einer Fahrbahnerneuerung bis Montag 4 Uhr früh gesperrt. Die A29 Wilhelmshaven Richtung Oldenburg ist zwischen Zetel und Varel-Bockhorn in beiden Richtungen wegen Bauarbeiten bis Montag 5 Uhr früh gesperrt. Die A42 Kamp-Lindfort Richtung Dortmund ist zwischen Herne-Krange und Herne-Baukau wegen Brückenarbeiten bis Montag früh gesperrt. Die A43 Wuppertal Richtung Recklinghausen ist zwischen Bochum-Riemke und Kreuz Recklinghausen wegen Brückenarbeiten bis Montag früh in beiden Richtungen dicht. Die A96 Lindau Richtung München, der Tunnel Etterschlag, ist nach Auslösung der Höhenkontrolle gesperrt. Und die A553 Bliesheim Richtung Brühl ist zwischen Brühl Ost und Brühl Nord in beiden Richtungen bis Montag früh 6 Uhr gesperrt. Da wird an einer Hochspannungsleitung gearbeitet. That's it!
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0: Mit Sebastian Röpke natürlich auch mit euch. 0221 567 89111, die Nummer hier im Studio. Ich habe mal eben so ins Blaue gefragt, ob ich mir GTA 6 vorbestellen soll. Und wenn ja, die 80€ Normalversion oder die 100€ Ultimate Edition. Ricardo hat sich reingemeldet und schreibt, natürlich kaufst du dir die Ultimate Edition. Erstens hast du 13 Jahre drauf gewartet und deswegen jetzt sparen. Zweitens, es sind nicht nur ein paar Items, nee, es sind auch 2 Missionen mehr. Heißt, du brauchst das große Paket, um 100% GTA zu haben. Drittens, wie du schon gesagt hast, du hast ja Erwachsenengeld. Ja, das ist ja das Problem, Leute. Das Erwachsenengeld, ey. Das sollte man mir vielleicht mal wegnehmen. Joe, End of the Beginning. Hier ist die junge Nacht mit dem Sebo. Hi!

0: Dam, dam, da, da, da, da, dam. Wer ist da nicht los? 4.38 Uhr. Hier ist die Junge Nacht der ARD. Leute, wir sprechen immer mal wieder gerne mit euch über eure Leidenschaften. Wir finden es sehr, sehr gut, wenn ihr irgendwas habt, wo ihr sagt, ey, ich gehe total gern tanzen oder ich spiele Tennis oder ich designe Schmuck in meiner Freizeit. Jetzt haben wir Sarah 25 aus Siegen und Berlin gefunden und bei ihr ist es das Schauspielern.
1: Ich wusste schon immer, dass ich das sehr faszinierend finde, dass ich das Theater sehr faszinierend finde. Dieses Geschichten zu erzählen, das inspiriert mich einfach immer wieder. Und in diese anderen Rollen und Figuren zu schlüpfen, ein super spannender Weg, weil man irgendwie auch immer wieder von neu anfangen muss. Das war dann plötzlich für mich so essentiell irgendwie für das, was ich machen will auch später. Ich glaube, am meisten liebe ich an der Schauspielerei, dass man in anderen Rollen schlüpfen kann, andere Geschichten erzählen kann, andere Perspektiven sichtbar machen. Schauspiel oder Theater generell ist auch immer politisch, wenn man Sachen darstellen kann, wo das Publikum zum Denken angewiesen wird. Das ist, glaube ich, was der Kern für mich an Schauspiel ist. Ich wollte diese Schauspielerei einfach schon so lange machen und in der Sekunde, als ich mich dann dazu entschieden habe, okay, ich traue mich jetzt und ich mache das jetzt, weil ich habe auch was zu erzählen, war das für mich super erfüllend.
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Bin ich neidisch vielleicht, junge Nachthörer? Ricardo hat 18 Grad in seiner Bude. Warum? Er hat sich doch mal eine Klima gegönnt. Ja, mein Nachbar auch. Die stand 3 Tage unten im Hausflur, weil er die allein nicht hochbekommen hat und alle so, alles mit einem Auge drauf geschielt und überlegt, investiere ich das Geld vielleicht eventuell auch mal? Ha, ich bin mir unsicher.

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1: Um 5 Uhr mit Peter Gramer. Bei der Fußball-WM steht der kommende Gegner der deutschen Nationalmannschaft fest. Nach dem Sieg der Spanier gegen Uruguay trifft die DFB-Auswahl im 16. Finale auf Paraguay. Spanien hat am frühen Morgen mit 1:0 gewonnen und sich den Gruppensieg gesichert. André Siems berichtet.
2: Es war ein zerfahrenes Spiel gegen Uruguay, das extrem viel faulte, aber selbst zu wenig nach vorne machte. Die entscheidende Szene war ein dicker Bock des uruguayischen Torwarts, der einen Kullerschuss eines Spaniers durchließ. Gegen Ende lagen die Nerven blank. Es gab noch eine rote Karte für Uruguay, das nach der 0:1 Niederlage ausgeschieden ist und die Gruppenphase ohne Sieg abgeschlossen hat. Im Parallelspiel sorgten die Kapverden gegen Saudi-Arabien für eine Sensation. Durch das 0:0 Unentschieden stehen sie als Zweiter der Gruppe im 16. Finale.
1: Die weiteren WM-Ergebnisse aus der Nacht: Norwegen-Frankreich 1:4 und Senegal-Irak 5:0. Die aktuelle Hitzewelle steht vor ihrem Höhepunkt. Der Deutsche Wetterdienst hat gestern die höchste Temperatur seit Beginn der Aufzeichnungen gemessen. 41,3 Grad, das war in Saarbrücken. Aus unserer Aktuellredaktion Christiane Renier.
3: Auch in anderen Ländern wie der Schweiz und Großbritannien wurden Hitzerekorde gebrochen. Immer mehr Menschen in Europa bekommen gesundheitliche Probleme durch die anhaltende extreme Hitze. Deutsche Krankenhäuser etwa verzeichnen eine Zunahme hitzebedingter Notfälle, etwa Austrocknung oder Kreislaufschwäche. Gewässer heizen sich zunehmend auf oder drohen auszutrocknen. An der Mosel etwa wird ein Fischsterben befürchtet. Am Montag erwarten Meteorologen dann einen spürbaren Rückgang der Temperaturen.
1: Die iranische Revolutionsgarde hat nach eigenen Angaben auf US-Angriffe reagiert. Die Marineeinheiten hätten Standorte der US-Streitkräfte in der Region angegriffen. Das US-Militär hatte zuvor nach eigenen Angaben Ziele im Iran angegriffen. Ziele seien Raketen- und Drohnenlagerstätten sowie Radaranlagen gewesen, so das zuständige US-Regionalkommando. Damit habe man auf die iranische Attacke auf ein Frachtschiff in der Straße von Hormus reagiert. Nach den schweren Erdbeben in Venezuela haben die Streitkräfte in der Katastrophenregion die Kontrolle übernommen. Laut Nationalversammlung soll damit die öffentliche Ordnung aufrechterhalten und die Arbeit der Rettungskräfte erleichtert werden. Die suchen weiter nach Verschütteten. Bei den Erdbeben sind nach offiziellen Zahlen mindestens 920 Menschen ums Leben gekommen. Außerdem seien mindestens 3.300 weitere verletzt worden. Das waren die Nachrichten mit Peter Gramer. Das Wetter in Deutschland: tagsüber im Westen und Nordwesten teils wolkig, am Nachmittag und Abend an der Nordsee sowie von NRW bis nach Niedersachsen vereinzelt starke Gewitter, lokal Unwettergefahr. Sonst sonnig, im Bergland vereinzelte Hitzegewitter möglich, maximal 35 bis 41 Grad. Die Zeit, es wird 5.03 Uhr.
4: Die junge Nacht, wir schauen auf die Straßen. A1 Trier Richtung Köln-Koblenz ist zwischen dem Kreuz Wittlich und Wittlich-Mitte wegen hitzebedingter Straßenschäden gerade gesperrt. Die A2 Hannover Richtung Berlin ist zwischen Ziesar und Wollin wegen Straßenschäden gesperrt. Dadurch staut es sich da auch schon. Die A2 Berlin Richtung Hannover ist zwischen Burg Ost und Burg Zentrum wegen Straßenschäden bis ca. 12 Uhr gesperrt. Eine Umleitung ist aber eingerichtet. Die A20 Lübeck Richtung Kreuz Uckermark ist zwischen Rostock Südstadt und Dummerstorf wegen einer Fahrbahnerneuerung bis Montag 4 Uhr früh noch gesperrt. Die A29 Wilhelmshaven Richtung Oldenburg ist zwischen Zetel und Varel-Bockhorn in beiden Richtungen wegen Bauarbeiten bis Montag 5 Uhr früh gesperrt. Die A42 Kamp-Lindfort Richtung Dortmund ist zwischen Herne-Krange und Herne-Baukau wegen Brückenarbeiten noch bis Montag früh gesperrt. Die A43 Wuppertal Richtung Recklinghausen ist zwischen Bochum-Riemke und Kreuz Recklinghausen wegen Brückenarbeiten bis Montag früh in beiden Richtungen gesperrt. Und die A553 Bliesheim Richtung Brühl ist zwischen Brühl-Ost und Brühl-Nord in beiden Richtungen bis Montag früh 6 Uhr gesperrt. That's it!
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4: Mit Sebastian Röpke, hello, hello. Ein Stündchen bin ich noch für euch da. Yo, Hitzewelle, ne? Am Montag soll der ganze Bums ja wirklich dann durch sein, dann soll es kühler werden. Also von daher, haltet noch durch. Wir schaffen dieses Wochenende gemeinsam. Vor allen Dingen ist auch das erste Mal, dass man sich auf den Montag freut, oder? Alex Warren jetzt mit Fever Dream. Der Sebo ist hier. Hi!

Too Close, Alex Clair, wird für immer ein riesengeiles Brett bleiben. Ich finde ihn immer noch ziemlich geil. 5.13 Uhr, hier ist die junge Nacht der ARD. Ich habe neue Musik für euch, die kommt von Ugel und Ultranate. Ja, er ist der französische DJ und Produzent, kennt ihr. Und sie ist ein EDM-Icon eigentlich, also hat schon diverse Hits gehabt. Und kennengelernt haben die beiden sich auf, na klar, wo? Ibiza, die Partyinsel für Musik auch. Ja, und da haben die einfach beschlossen, ey, lass was machen. Und rausgekommen ist Moving to the Sun, ist jetzt schon ein viraler Hit und gibt's jetzt hier für euch in der jungen Nacht. Ugel zusammen mit Ultranate, Moving to the Sun.

5.19 Uhr, ihr hört die Junge Nacht der ARD. Jetzt mit noch mehr neuer Musik. Und zwar kommt die von Benson Boone. Der Track heißt The Time of My Life, also die Zeit meines Lebens. Ja, er beschreibt ja das Gefühl, nach außen hin so ein sehr aufregendes Leben voller Partys und Erfolg zu führen. Innerlich jedoch tiefen Herzschmerz hat. Ja, der vermisst eine vergangene Liebe und wünscht sich, die wäre so an seiner Seite, um diese Momente zu teilen. Beruht das hier auf einer wahren Geschichte? Sie glauben, diese Geschichte ist wahr? Ja, Fans sind sich sehr, sehr, sehr sicher, dass Benson Boone in dem Song die Trennung von seiner Ex-Freundin, der Influencerin Maggie Thurman, verarbeitet. Und ja, das Paar hatte sich nämlich Ende 2025 nach 2 Jahren Beziehung getrennt. Aber bestätigt hat er das nicht. Naja, wir hören mal rein. Benson Boone, The Time of My Life.

0: Halb sechs, die junge Nacht, wir schauen auf die Straßen. Wir haben erstmal eine Gefahrenmitteilung für Nordrhein-Westfalen in Lübbecke im Ortsteil Rauehorst, Schäferwiesen. Da brennt es aktuell in einem Industriegebiet Betrieb. Und ihr solltet im betroffenen Bereich bitte dort meiden und die Fenster und Türen vorsorglich schließen und Klima- und Lüftungsanlagen abschalten. Hier die weitere Meldung. A1 Trier Richtung Köln-Koblenz ist zwischen dem Kreuz Wittlich und Wittlich-Mitte wegen hitzebedingter Straßenschäden gesperrt. Die A2 Hannover Richtung Berlin ist zwischen Ziesar und Wohlin wegen Straßenschäden gesperrt. Dadurch staut es sich auch schon. Die A2 Berlin Richtung Hannover ist zwischen Burg Ost und Burg Zentrum wegen Straßenschäden bis ca. 12 Uhr gesperrt. Eine Umleitung ist aber eingerichtet. Die A20 Lübeck Richtung Kreuz Uckermark ist zwischen Rostock Südstadt und Dummerstorf wegen einer Fahrbahnerneuerung noch bis Montag 4 Uhr früh gesperrt. Die A29 Wilhelmshaven Richtung Oldenburg ist zwischen Zetel und Varel-Bockhorn in beiden Richtungen wegen Bauarbeiten bis Montag 5 Uhr früh noch gesperrt. Die A42 Kamp-Lindfort Richtung Dortmund ist zwischen Herne-Krange und Herne-Baukau wegen Brückenarbeiten noch bis Montag früh gesperrt. Die A43 Wuppertal Richtung Recklinghausen ist zwischen Bochum-Rienke und Kreuz Recklinghausen wegen Brückenarbeiten bis Montag früh in beiden Richtungen gesperrt. Und die A553 Bliesheim Richtung Brühl ist zwischen Brühl-Ost und Brühl-Nord in beiden Richtungen wegen bis Montag früh 6 Uhr gesperrt. Da wird an einer Hochspannungsleitung gearbeitet. So, that's it!
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0: Mit Sebastian Röpke, hello, hello, Gumo. Leute, Spieleklassiker als Remake, das ist ja absolut ein Ding, ne? Besonders Nintendo, die setzen da oft auf bekannte Marken. Neues Zelda-Remake ist ja zum Beispiel angekündigt worden, Ocarina of Time, alle warten drauf. Ja, schon draußen ist ein anderer Klassiker. Ob da das Remake gelungen ist, hören wir in 2 Songs. Vorher für euch Bebe Rexha und Faithless, New Religion. Ihr dürft mittanzen, aber nicht zu dolle, weil dann schwitzt ihr halt wieder, ne? Desibus hier, hi.

0: 5.38 Uhr haben wir es gleich bei der Hitze. Da bleibt man am besten zu Hause im kalten Keller oder wir fliegen direkt in den Weltraum. Ja, das können wir jetzt im neuen Spiel Star Fox. Ist ein Remake von einem alten Weltraum-Shooter. Da spielen wir Fox McCloud, den Fuchs, den ihr vielleicht aus den Super Mario-Filmen kennen könntet. Ja, und Spielreporter Tobi Winke. Weltraumshooter heißt also rumfliegen und andere Raumschiffe abschießen, ne?
1: Genau so sieht's aus. Standardmäßig schauen wir von hinten auf unseren A-Wing. Das ist unser Raumschiff. Und wir sind nicht alleine. KI-gesteuert haben wir nämlich Co-Piloten dabei. Allesamt Fabelwesen, ne? Da haben wir einen Hasen oder einen Frosch. Mhm. Die unterstützen uns, brauchen aber selbst auch mal Hilfe von uns. Und je nach Schwierigkeitsgrad können die aber auch abgeschossen werden und fallen dann in der Folgemission aus.
0: Apropos Schwierigkeitsgrad. Das kann bei so alten Spielen schon mal richtig schwer sein. Sein, ne?
1: Ja, kann es. Man hat nämlich eine begrenzte Anzahl an Leben. Auf dem normalen Schwierigkeitsgrad ist es auch in späten Leveln wirklich eine Herausforderung. Gerade so bei den Bossgegnern. Bei denen musst du nämlich ganz genau hinschauen und so ein bisschen strategisch denken, wie du die Bossgegner besiegst, ne? Auf eine spezielle Stelle schießen oder um die rumfliegen oder wie auch immer. Mhm. Du bekommst aber auch von deinen Co-Piloten gerne mal Tipps und Unterstützung.
0: Okay, es klingt insgesamt ganz spaßig, aber vielleicht auch ein bisschen nischig. Was kann das Game denn insgesamt?
1: Also insgesamt, wenn du Bock auf eine oldschoolige Weltraum-Action hast, dann ist es wirklich genau dein Spiel. Grafisch sieht's mega aus, tolle Zwischensequenzen und dadurch, dass es auch mehrere Wege zum Ziel gibt, hast du auch echt einen Wiederspielwert. Ich hatte Bock.
0: Ja, alles klar, wenn du Bock hattest, dann habe ich vielleicht auch Bock drauf. Ich finde die Mucke allein schon auch geil. Lalala. Star Fox gibt's ab jetzt ganz neu für die Switch 2. Das ist schwierig auszusprechen, oder? Jedes Mal hängt man da, oder? Auch neu, Gracie Abrams mit Hit the Wall gibt's jetzt hier in der Jungnacht der ARD.

Gleich 10 vor 6. Leute, ich habe jetzt Sam Fender mit Olivia Dean für euch, zusammen mit Olivia Dean. Der Track heißt Rein Me In. Ich habe lange überlegt, was bedeutet das? Übersetzt heißt es, zügel mich oder halt mich zurück. Also es geht um jemanden, den man sich an seiner Seite wünscht, der einen so ein bisschen einfängt. Sam Fender hatte den Track erst allein rausgebracht und jetzt gibt es eine neue Version zusammen mit Olivia Dean, die quasi die weibliche Sicht der Dinge in den Track mit einbringt.

Die junge Nacht der ARD ist over. Ich spiele euch jetzt noch Olivia Rodrigo. Die könnt ihr ab jetzt ja als Charakter in Fortnite spielen. Da bekommt ihr Track Drop Dead quasi noch eine weitere Bedeutung, wenn ihr da als Olivia die anderen wegballert. Der Sebo ist raus. Bis kommende Nacht.

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1: Die USA und der Iran haben sich trotz der vereinbarten Waffenruhe wieder gegenseitig angegriffen. Das US-Militär nahm nach eigenen Angaben iranische Raketen- und Drohnenlager sowie küstennahe Radaranlagen ins Visier. Das sei eine Reaktion auf die Attacke auf ein Frachtschiff in der Straße von Hormuz am Donnerstag. Die iranischen Revolutionsgarden reagierten mit Angriffen auf Stützpunkte der US-Armee. Das Umweltbundesamt hat an die Städte appelliert, ihren Hitzeschutz zur Daueraufgabe zu machen. Präsident Dirk Messner forderte mehr Bäume und die Entsiegelung von Flächen. Damit könne man die Temperaturen in den Städten senken und die Bildung von Hitzeinseln reduzieren. Dach- und Fassadenbegrünung seien wirksame Maßnahmen, um Regenwasser zurückzuhalten. Messner verwies darauf, dass sich die Zahl der Hitzetage seit den 1950er Jahren mehr als verdreifacht hat. Die Baustoffindustrie in Deutschland steckt in einer historischen Krise. Verbandspräsident Dominik von Achten sagte, der Zementverbrauch liege rund 30% unter dem Niveau von 2020. Das sei keine Stagnation mehr, sondern Rezession. Hohe Zinsen und gestiegene Baukosten hemmten den privaten Wohnungsbau. Zudem seien die öffentlichen Investitionen rückläufig. Man hoffe nun, dass mit dem Geld aus dem Sondervermögen des Bundes wieder mehr gebaut werde.
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3: Happy Saturday, bei Sputnik Hackt.de gelandet. Wir Süßmäuse, wir ziehen uns die nächsten paar Stunden zusammen rein, was denn diese Woche so die For You-Welt ist, die Timelines und die Feeds sowas von dominiert hat. Und ich hoffe, dass ihr auch hardcore zugespammt worden seid mit Downing Street Content. UKs Premierminister ist nämlich zurückgetreten und deshalb musste ein Typ mal wieder vor die Kameras, der eigentlich nur für die Technik verantwortlich ist, aber der vom Internet nur als Hot Podium Guy geschippt wird. Was der kann und was das soll, gleich.
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0: In der Londoner Downing Street Number 10 wird mal wieder ein Umzug vorbereitet, aber die Comment Sections interessieren sich, was das angeht, nur für Hot Podium Guy.
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0: Wenn Tobias Girth auftaucht, platzt eine politische Bombe. Das wissen die Briten. Die Downing Street Number 10 ist ja der offizielle Amtssitz und die Residenz des britischen Premierministers. Und weil der in den letzten 10 Jahren schon ganze 5 Mal ausgetauscht wurde, ist da ganz schön viel Rambazamba. So auf diese Woche. Da ist nämlich der aktuelle britische Premier Keir Starmer zurückgetreten. Bevor der aber ans Pult vor der Downing Street Number 10 getreten ist, um seinen Rücktritt zu verkünden, kam der eigentliche Star der Veranstaltung vor die Kamera, Tobias Girth. 42 Jahre alt, Tontechniker und ein Mann, dessen Job es seit 2019 ist, vor bedeutenden Reden des aktuellen Premiers das Mikrofon zu testen. Und weil Tobias wirklich Eye-Candy ist, geht er immer wieder viral, wenn er auftaucht und ist mittlerweile super famous als Hot Podium Guy. Also falls ihr Bock habt, wie so ein kleines verliebtes Schulmädchen ins Handy zu kichern, googelt mal nach Hot Podium Guy, aber besser nur, wenn ihr alleine seid. Not safe for work.
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0: Wir stecken mitten in der Hitzewelle Sputnikzone und auch die Feelings, die explodieren. Vor allem, wenn es nach Olivia Rodrigo geht.
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0: Sie hat ja vor 2 Wochen ihr neues Album You Seem Pretty Sad for a Girl So in Love released. Und darauf ist ein Song, in den sich TikTok gesamt verliebt hat. Und zwar Honeybee.

Wie wunderschön ist dieser Song, bitte. Honeybee, a.k.a. Honigbiene von Olivia Rodrigo, in der sie über die Angst singt, jemanden zu verlieren, den sie liebt, aber sich trotzdem so angezogen von der Person fühlt, wie so eine Honigbiene von einer Blüte. Und der Content dazu, der ist genauso zerrissen, ich sage es euch. Es ist entweder so Couple-Content von so frisch verliebten Lover, die vor kurzem zusammengekommen sind, oder Heartbreak-Videos von People, die richtig traurig sind, ihre große Liebe verloren zu haben. Alles sehr dramatic, aber auch alles sehr, sehr romantisch. Und damit ihr so richtig in die Summer-Lover-Feelings eintauchen könnt, Olivia Rodrigo jetzt, Honeybee bei Sputnik. 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
1: Der Deutsche Städte- und Gemeindebund hat die Bürger wegen der Hitze zum Wassersparen aufgerufen. Hauptgeschäftsführer André Berghegger sagte der Neuen Osnabrücker Zeitung, noch setze man auf Freiwilligkeit. Wenn das nicht funktioniere, müssten Behörden vor Ort auch Verbote aussprechen. Deutschland erlebt das womöglich heißeste Wochenende seiner Geschichte. Für Mitteldeutschland werden Höchstwerte von 41 Grad vorausgesagt. Das Bundesumweltamt hat an die Städte appelliert, ihren Hitzeschutz zur Daueraufgabe zu machen. Präsident Dirk Messner forderte mehr Bäume und die Entsiegelung von Flächen. Damit könne man die Temperaturen in den Städten senken und die Bildung von Hitzeinseln reduzieren. Dach- und Fassadenbegrünung seien wirksame Maßnahmen, um Regenwasser zurückzuhalten. Messner verwies darauf, dass sich die Zahl der Hitzetage seit den 50er Jahren mehr als verdreifacht hat. Die USA und der Iran haben sich trotz der vereinbarten Waffenruhe wieder gegenseitig angegriffen. Das US-Militär nahm nach eigenen Angaben iranische Raketen- und Drohnenlager und küstennahe Radaranlagen ins Visier. Das sei eine Reaktion auf die Attacke auf ein Frachtschiff in der Straße von Hormuz am Donnerstag. Die iranischen Revolutionsgarden reagierten mit Angriffen auf mehrere Stützpunkte der US-Armee.
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3: Guten Morgen. Einen allerschönsten Samstagvormittag wünsche ich euch. Schön, dass ihr zu Hyped am Start seid. Wir machen hier ja wie immer einen allerausführlichsten Rückblick in die allergehyptesten Themen der letzten Woche. Also, welche neuen TikTok-Trends sprudeln gerade so hoch? Welche Tech-News gibt es? Und was wurde hardcore in den Comment-Sections diskutiert? Und vor allem das, also ordentlich Comment-Section-Action, hat GTA 6 ausgelöst. Das erfolgreichste Videospiel ever ist nämlich endlich in die Vorbestellungen gegangen. Ob das jetzt wirklich noch diesen Herbst rauskommt und was der Spaß kostet? Bei mir bleiben.
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0: Leute, ich glaube, keiner von uns hat mehr dran geglaubt, aber alle Zeichen deuten darauf hin, dass es wahr wird. GTA 6 ist in die Vorbestellung gegangen.
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0: Das erfolgreichste Videospiel der Welt ist Grand Theft Auto einfach mal. I mean, GTA 5 hat sich insane 225 Millionen Mal verkauft. Es ist wirklich insane. Nur ist halt GTA 5 mittlerweile über 12 Jahre alt, weil das 2013 rausgekommen ist. Seit Jahren warten Fans also schon auf ein neues Update und es gab immer wieder Release-Termine, die dann doch verschoben wurden. Aber seit spätestens dieser Woche ist klar, diesmal werden sie das Release-Datum für GTA 6 halten können, weil seit Mittwoch in den USA die Vorbestellungen dazu aktiviert wurden. Einerseits nice, aber natürlich nicht ohne Debatte. Es geht um den Preis. In der Standard-Edition kostet GTA 6 $80. Die Ultimate Edition, die liegt sogar bei $100. Und 100 sind wirklich ein neues Level, was den üblichen Preis für Spiele angeht. Gamer haben schon länger befürchtet, dass das so kommen wird, meinten aber auch, wenn sich das bewahrheitet, dann öffnet das quasi die Schleuse dafür, dass andere Spieleproduzenten nachziehen und dann auch mehr für ihre anderen und eigenen Spiele verlangen. Der offizielle Preis für GTA 6 bei uns in der EU ist noch nicht raus, weil erstmal nur der Vorverkauf in den USA angelaufen ist. Aber üblicherweise sind sie schon sehr, sehr ähnlich zu den Dollarpreisen.
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Runaway habt ihr hier gerade ganz neu gehört bei Sputnik. Lady Gaga hat sich mit Doechii hierfür zusammengetan. Baby, you're the one. Salvatore Mancuso jetzt für euch.

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0: Boah, mein Neid war noch nie so groß auf jede einzelne Person, die Bad Bunny die Tage live sehen durfte. Aber zum Glück waren zumindest unsere Timelines voll und das vor allem wegen einem ganz besonderen Fan.
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0: Benito ist ja gerade auf seiner riesengroßen Welttournee und hat endlich seine einzigen beiden Deutschlandkonzerte in Düsseldorf gespielt. Bei seiner Super Bowl Halftime Show haben wir ja schon mal so eine kleine Sneak Peek darin bekommen, wie die so aussieht. Einfach nur Party. Durchgehend Perreo, tanzen, grinden, singen, ausrasten, Benito anschmachten. Ich liebe jedes einzelne Video. Aber eins ging die Tage ganz besonders rum. Bad Bunny ist nämlich mitten in der Show zu einer Absperrung gegangen, um Fans zu begrüßen und hat da ausgerechnet einen Fan angesprochen, der nicht nur extra aus China zu diesem Konzert nach Düsseldorf angereist ist, sondern auch extra für Bad Bunny Spanisch gelernt hat. Ich wollte euch eigentlich den Ton zeigen, aber da ist so viel Gekreische im Hintergrund, dass man kaum irgendwas versteht. Aber bitte, bitte tut mir den Gefallen und sucht nach diesem Video, es ist so maximal bezaubernd. Nicht nur, weil dieser Fan so richtig aufgeregt ist, sondern auch, weil Bad Bunny sich einfach so ehrlich darüber freut. Also, falls euch heute noch nichts zum Grinsen gebracht hat, rauf da und Perreo zu diesem Song hier. Bad Bunny jetzt bei Sputnik.

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1: 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Nach den Hitzeschäden auf der A2 in Sachsen-Anhalt und Brandenburg haben sich erneut kilometerlange Staus gebildet. Auch die Umleitungsstrecken sind überlastet. Am Morgen kam ein Krisenstab zusammen. Der Landrat des Jerichower Landes, Steffen Burchardt, sagte anschließend dem MDR, Ziel sei es, den Lkw-Verkehr von der A2 abzuleiten. Außerdem soll eine Motorradstaffel eingesetzt werden, um Menschen mit Getränken zu versorgen. Gestern hatte die Autobahn GmbH in Aussicht gestellt, dass die Strecke heute wieder geöffnet werden könne. Ob es tatsächlich auch dazu kommt, ist noch nicht klar. Der Deutsche Städte- und Gemeindebund hat Bürger wegen der Hitze zum Wassersparen aufgerufen. Hauptgeschäftsführer André Berghegger sagte der Neuen Osnabrücker Zeitung, noch setze man auf Freiwilligkeit, wenn das nicht funktioniere, müssten vor Ort auch Verbote aussprechen. Das Umweltbundesamt hat an die Städte appelliert, Hitzeschutz zur Daueraufgabe zu machen. Präsident Dirk Messner forderte mehr Bäume und die Entsiegelung von Flächen. Damit könne man die Temperaturen in den Städten senken und die Bildung von Hitzeinseln reduzieren. Dach- und Fassadenbegrünung seien wirksame Maßnahmen, um Regenwasser zurückzuhalten. Messner verwies darauf, dass sich die Zahl der Hitzetage seit den 50er Jahren mehr als verdreifacht hat.
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3: Happy Saturday. Mittendrin in der Hype-Show seid ihr gelandet. Wir haben noch 2 Stunden miteinander. Und den gucken wir uns an, welche Themen denn diese Woche so auf den Timelines, For You-Pages und Feeds sowas von durch die Decke geknallt sind. Und fashionmäßig hat das am allermeisten Louis Vuitton die Woche hinbekommen. Es ist nämlich wieder Paris Fashion Week und die haben ihre neue Herrenkollektion präsentiert, die komplett auf Surfen ausgerichtet ist. Und ich sag's euch, wie es ist. Surfer finden das gar nicht mal so nice. Warum? Ich verrat's euch, gebt mir ein paar Songs Zeit.
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Repeated habt ihr gerade ganz neu gehört bei Sputnik. Martin Garrix war das zusammen mit Ed Sheeran. James Hype zusammen mit Sam Harper jetzt hier bei Sputnik Waterfalls.

0: südlichen Strand hingezimmert, inklusive Wasserwand, die so gebogen war, dass so eine endlose Welle entstanden ist, die barrelt, also sich so eindreht und so einen Loop erzeugt. Und aus diesem Loop sind dann die Models rausgelaufen und den Runway runter mit der neuen Kollektion. Und die besteht aus so monogrammierten Surfboards, Wetsuits, Kaschmir-Cardigans und Hawaii-Hemden. Verantwortlich für die Show und die Kollektion ist ja Pharrell Williams, der Creative Director bei Louis Vuitton. Der bekommt dafür einerseits richtig viel Lob ab, weil er damit der Surfkultur so eine riesengroße Plattform bietet und er vor allem auch mit dem Ebony Beach Club kollaboriert hat. Das ist ein historisch schwarzer Surf- oder Surf-Community in Kalifornien. Aber am Ende des Tages, Surfing-Kultur lebt halt auch davon, den Planeten und insbesondere die Meere zu schützen. Das passt mit einer Brand, die eigentlich nur dazu gedacht ist, den Mini-Prozentsatz an Menschen zu bedienen, die ganz maßgeblich dafür verantwortlich sind, unseren Planeten auszubeuten, irgendwie nicht zusammen. Was meint ihr, Sputnik-Zone?
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0: Leute, diese Woche hat sich mal wieder gezeigt, dass der Internetgott ein Lovergirl ist. Keke Palmer und Sean Evans daten sich?
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0: Falls ihr jetzt gerade so wart, Keke und Sean who? Dann how dare you? Aber ich hole euch trotzdem ab. Keke Palmer, Emmy-Gewinnerin, Schauspielerin, Sängerin und Internets Favorite Person. Und Sean Evans, der Moderator vom absolut famous YouTube-Format Hot Ones, bei dem Interviewgäste scharfe Sachen essen und Fragen beantworten müssen. Jedenfalls war Keke vor Jahren mal bei Sean zu Gast und hinterher hat der wiederum in einem anderen Interview verraten, dass er danach so einen richtig heftigen Crush auf Keke hatte. Und das hat Keke mitbekommen und hat öffentlich geantwortet, dass sie auch einen Spark gefühlt hat. Und seitdem gibt es immer wieder so öffentliche Flirts und Komplimente. Das ist wirklich K-Drama-Level of Slow Burn. Die Comment-Sections sind voll mit Leuten, die sich das wünschen schon seit Jahren. Und diese Woche sind nicht nur Paparazzi-Bilder von den beiden bei einem gemeinsamen Essen aufgetaucht, sondern Keke hat sich auch selbst geäußert und meinte, yes, ich liebe Sean und wir treffen uns. Wir haben als Kollegen angefangen, aber man weiß nie, was daraus entstehen kann. Leute, ey, wenn das wahr wird, dann glaube ich wirklich wieder an die Liebe.
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3: Hey Noah,
4: ja, was denn?
3: Was
4: muss man
3: machen?
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1: Nach den Hitzeschäden auf der A2 in Sachsen-Anhalt und Brandenburg haben sich erneut kilometerlange Staus gebildet. Auch die Umleitungsstrecken sind überlastet. Am Morgen kam ein Krisenstab zusammen. Der Landrat des Jerichower Lands, Steffen Burchardt, sagte anschließend dem MDR, Ziel sei es, den Lkw-Verkehr von der A2 abzuleiten. Eine Motorradstaffel solle Menschen mit Getränken versorgen. Die A2 ist wegen Hitzeschäden seit Donnerstag abschnittsweise gesperrt. Der Deutsche Städte- und Gemeindebund warnt vor zusätzlichen Belastungen der Kommunen durch die geplante Gesundheitsreform. Hauptgeschäftsführer André Berghecker sagte in der Neuen Osnabrücker Zeitung, die Reform werde ein weiteres Loch von 5 Milliarden Euro in die kommunalen Kassen reißen. Er forderte daher, dass der Bund mehr Geld für die Behandlung von Grundsicherungsbeziehern zahlt. Andernfalls sollte die Reform verschoben werden. Nach den Plänen der Bundesregierung soll die Reform noch vor der Sommerpause verabschiedet werden. Im mitteldeutschen Einzelhandel ist auch die zweite Tarifrunde ohne Ergebnis geblieben, das teilte der Handelsverband Thüringen mit. Man habe ein stufenweises Gehaltsplus von 4,4% innerhalb von 2 Jahren angeboten, darauf sei Verdi nicht eingegangen. Die Gewerkschaft fordert rund 220 Euro mehr Geld, am 19. August soll weiter verhandelt werden.
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3: Einen bezaubernden Samstagmittag wünsche ich euch. Hey, schön, dass ihr zur letzten Stunde halb am Start seid. Wir gucken ja immer durch die Themen, die die Social Media Welt in den letzten Tagen hardcore im Griff hatte. Und deswegen bin ich mir ziemlich sicher, dass bei euch auch alles voll ist mit Fußball-Content, oder? Ich weiß, wir interessieren uns nicht alle unbedingt so krass für die Spiele an sich. Aber was neben dem Platz auf den Timelines die Runde macht, das ist schon super witzig bis cute. Und deswegen machen wir gleich mal einen kleinen WM-Timeline-Recap. Bei mir bleiben.
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0: Zeit gerne mal nur einen Highway. Hold my beer, hat sich da ein schottischer Fan, Craig Ferguson, gedacht und hat auf TikTok gezeigt, wie der die 22,5 Kilometer doch gepackt hat zu Fuß. Hat halt nur 8 Stunden gedauert und er meinte hinterher, Leute, don't do it. WM-Thema Nummer 2 die Woche, Fußballspieler Tim Payne. Kennt ihr nicht? Genau. Hat sich auch der argentinische Influencer Valens Cassini, a.k.a. El Scarf, so gedacht. Der hat nämlich unbekannte Fußballspieler mit so einer kleinen Followeranzahl unter den WM-Teilnehmenden gescoutet und geschaut, welchen der Spieler er denn groß machen kann. Und dabei ist er halt auf den neuseeländischen Verteidiger Tim Payne gekommen. Auf Insta und auf TikTok einen Aufruf gestartet und in den folgenden 48 Stunden sind seinem Account um die 1000 Follower pro Minute gefolgt und mittlerweile ist er von 5000 Followern auf 6 gestiegen. 6 Millionen. So, egal ob ihr die WM verfolgt oder nicht, eure WM-Teilnehmer, die ist ab jetzt auf dem neuesten Stand Sputniks, oder?
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0: Leute, habt ihr euren Festivalsommer schon verplant? Es kann nämlich sein, dass ihr gleich alles umwerfen wollt, weil unser Girl Olivia Rodrigo einfach mal ihr eigenes Festival angekündigt hat.
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0: Daisy Chain Fields, aka Gänseblümchen Ketten Festival. So sweet wird es heißen. Und hat eine richtig coole Besonderheit. Es werden nämlich nur Female Artists auftreten. Olivia Rodrigo will damit Girls in der Musikindustrie zusammenbringen und supporten und meinte selbst zur Ankündigung auf Instagram, dass sie schon seit Jahren davon träumt, das zu machen und dass sie noch nie so aufgeregt war, eine News zu droppen. Und Leute, das Line-Up, das ist halt wirklich, wirklich Premium. Cat's Eye werden da sein, Chaperone, Rachel Chinui, Mitski und so, so viele coole Acts mehr und Olivia Rodrigo herself wird natürlich auch auftreten. Die Comment-Section, gerade auf diesem Post, die ist so on fire. Jeder Kommentar ist einfach mal von einer absoluten Pop-Icon, die sich mit und für Olivia freut. So, und jetzt kommt's. Das Ganze wird schon am 29. August in Irvine, Kalifornien stattfinden. Falls ihr also noch keinen Plan für euren Sommerurlaub habt und Bock auf ein Festival habt, ab mit euch zum Daisy Chain Fields von Olivia Rodrigo.
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0: Das ist guter Sommer-Soundtrack, oder? Harry Styles. Jetzt haben wir gleich noch Somber und die Uhrzeit 13.59 Uhr jetzt.
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2: Nach den Hitzeschäden auf der A2 dauert die Reparatur wohl länger als bisher geplant. Der Landrat des Jerichower Lands, Steffen Burchardt, sagte im MDR, bei CESA in Richtung Berlin seien neue Schäden entstanden. Die Arbeiten könnten noch bis weit in die kommende Woche andauern. Die Fahrbahn bei Burg Richtung Hannover soll morgen wieder freigegeben werden. Zu welcher Uhrzeit steht noch nicht fest. Die Autobahn 2 ist seit Donnerstag abschnittsweise gesperrt. Auch heute haben sich wieder kilometerlange Staus gebildet. Der Autohersteller Porsche erwägt offenbar, das Modell Cayenne wieder in Leipzig bauen zu lassen. Das berichtet die Frankfurter Allgemeine Zeitung und beruft sich auf Angaben von Porsche-Beschäftigten. Demnach könnte die Produktion aller drei Antriebsvarianten des Cayenne aus der Slowakei wieder zurück nach Sachsen verlegt werden. Ziel sei es, die Auslastung im Leipziger Werk abzusichern. Im Gegenzug müssten die Beschäftigten aber Lohneinbußen hinnehmen, weil die Produktion in der Slowakei günstiger gewesen sei. Die Hitzewelle in Europa setzt nach Ansicht eines Gletscherforschers den Gletschern in den Alpen massiv zu. Der Schweizer Forscher Matthias Huss sagte, er rechne in diesem Jahr mit einem sehr starken Eisverlust. Schon Ende Juni seien die winterlichen Schneereserven aufgebraucht, so früh wie zuletzt nur ein einziges Mal im Jahr 2022. Grund seien auch der schneearme Winter und ein ungewöhnlich warmer Mai.
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0: Das Sputnik-Verkehrsupdate, 14 Uhr, eine Minute. Bisschen was los auf der A2 zwischen Burg Ost und Burg Zentrum. Beide Richtungen wegen Reparaturarbeiten gesperrt. Umgeleitet wird weiträumig ab dem Dreieck Potsdam über die A9 bis zum Schkeuditzer Kreuz und weiter über die A14 bis zum Magdeburger Kreuz und zur A2 bzw. umgekehrt. Aktuell langer Stau auf der Umfahrung über die B246a und durch Burg. Im weiteren Verlauf Richtung Berlin ist die Autobahn zwischen CESA und Wollin ebenfalls wegen Reparaturarbeiten gesperrt. Umgeleitet wird weiträumig ab dem Kreuz Magdeburg über die A14 und die A9. Aktuell ist die letzte freie Abfahrt Thesen. Stau auch auf der Umfahrung zwischen Schöpsdorf und CESA. Vorsichtig bitte A2 Berlin-Hannover. Beide Richtungen zwischen Bornstedt und Eilsleben ragt die Leitplanke jeweils in die linke Fahrspur. Dadurch Stau Richtung Berlin bis Allerengersleben. Halbe Stunde Minimum jetzt anstehen in der Hitze. Vorsichtig A72 Richtung Hoch zwischen Borna Süd und Geithain. Ungesicherte Unfallstelle, linke Fahrspur. Leipzig bei euch, die Kehrte Keuwitzstraße stadteinwärts zwischen Marschner Straße und Hauptmannstraße nach einem Unfall gesperrt. Und im Saalekreis kommt es in den Ortslagen Besenstedt und Johannishall zu Geruchsbelästigung durch starke Rauchentwicklung. Bitte Fenster und Türen schließen, Lüftungen und Klimaanlagen abschalten, falls ihr welche habt. Aktuellste Blitzer B87, Ortsumfahrung Eilenburg Richtung Torgau und in Halle in der Hermannstraße in beiden Richtungen Blitzer. Habt ihr noch Staus oder Blitzer gesehen? Ruft gerne kostenlos an. Dankeschön. 08000 21 und 4x die 0 oder schickt uns eine Nachricht per WhatsApp. Nummer auf sputnik.de. Wetter ist schnell erzählt. Ist heiß. Fertig. Schönes Wochenende.
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0: Hi, Sputnik hier, gleich mit Ray Dalton, Sommermucke. Was ist das Geilste im Sommer? Naja, so ein Glas Milch und dann einfach Erdbeeren reinschneiden. Das war das Allergrößte für mich als Kind, wenn meine Oma mir das gemacht hat. Das ist doch das Allerbeste. Das ist quasi der Aperol-Spritz für uns Kinder, oder? Achso, und um Erdbeeren geht's auch hier beim Kommissar Meiner und seinen Kollegen.
1: Hallo?
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1: Ja, hallo? Obst und Gemüsehandel, Ding Dong. Du, Johannes, pass auf, nicht erschrecken. Wir haben aktuellen Rückruflöwen. Es geht um die Erdbeeren, die wir dir neulich geliefert haben.
3: Ja, was denn? Die war doch ausgezeichnet.
1: Problem nur, das waren Tollkirschen, Junge.
3: Ach so.
1: Aber für 20 Euro würdest du dir kostenlos zurücknehmen.
3: Ja, das wird schwierig. Unsere Gäste haben ja schon ganz viel von der Erdbeerbowle getrunken.
1: Sag mal, Johannes, kann es sein, dass du total harte bist, Junge?
3: Ja. Ja, ich muss jetzt mal auflegen. Meine Mutti hat gerade das Aquarium ausgetrunken.
4: Ja? Hallo? Geht's jetzt gleich los?
5: Pass mal auf, hier spricht ein Erdbeer. Und genau genommen ein Brombeer. Los, komm, brumme mal. Und hier im Hintergrund gibt's eigentlich auch noch einen Blaubeer. Aber der ist so blau, dass er nicht mehr sprechen kann, ja?
6: Guten Tag. Meine Damen und Bären.
5: Oh, ich bemerke gerade, jetzt ist hier noch ein Saubär gekommen. Der stinkt ja wirklich, ja?
4: Ja, wirklich.
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14:30 geht die MDR Sputnik Verkehrsmusik los. Damit ich euch erzählen kann, auf der A2 gerade zwischen Burg Ost und Burg Zentrum in beiden Richtungen wegen Reparaturarbeiten hier alles gesperrt. Umgeleitet wird weiträumig ab dem Dreieck Potsdam über die A9 bis zum Schkeuditzer Kreuz und weiter über die A14 bis zum Magdeburger Kreuz und zur A2. Beziehungsweise umgekehrt. Aktuell langer Stau auf der Umfahrung über die B246A und durch Burg. Im weiteren Verlauf Richtung Berlin, die Autobahn zwischen Ceesa und Wollin ebenfalls wegen Reparaturarbeiten gesperrt. Umgeleitet wird weiträumig ab dem Kreuz Magdeburg über die A14 und die A9. Aktuell ist die letzte freie Abfahrt These und Staustress dann auch auf der Umfahrung zwischen Schöpsdorf und Ceesa. Vorsichtig heute Nachmittag auf der A2 Berlin-Hannover. Beide Richtungen zwischen Bornstedt und Eilsleben ragt die Leitplanke jeweils in die linke Fahrspur. Stau Richtung Berlin deshalb bis Allerengersleben. 15 Minuten braucht er länger. Vorsichtig auf der A72 Richtung Hof zwischen Böhlen und Röther liegt eine Leitbarke auf der Fahrbahn im Baustellenbereich. Leipzig, die Käthe-Kollwitz-Straße stadteinwärts zwischen Marschner Straße und Hauptmannstraße nach einem Unfall gesperrt. Und im Saalekreis kommt es in den Ortslagen Besenstedt und Johannashall zur Geruchsbelästigung. Starke Rauchentwicklung hier. Bitte Fenster und Türen schließen. Und falls ihr habt, Lüftungen und Klimaanlagen bitte abstellen. Die zwei aktuellsten Blitzer noch. BE87, Ortsumfahrung Eilenburg Richtung Torgau. Und Halle in der Hermannstraße, beide Richtungen. Wenn ihr Staus oder Blitzer gesehen habt, ruft bitte kostenlos an. Dankeschön, 08021 und vielmehr die 0. Oder schickt uns eine Nachricht per WhatsApp. Ihr wisst doch, Nummer auf sputnik.de. 39 Grad Magdeburg-Altermarkt, 39 Grad Halle-Peißnitz, 39 Grad Köthen-Bachplatz. Ich weiß gar nicht, wann ich das letzte Mal im Radio 39 Grad gesagt habe. Heute Nachmittag viel Sonne bei bis zu, 41 Grad. Zwischen Harz und Altmark sind dann am Abend einzelne Gewitter möglich. Morgen nochmal sonnig und heiß. Ab Sonntagnachmittag kann es dann aber schon häufiger Schauer und Gewitter geben. Am Montag wird es dann gewitterig und die Werte gehen so ein bisschen runter am Montag auf 30 Grad. 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

Heißer Samstag mit Sputnik hier. Geil, was ich gerade gelesen habe. In Jena heute freier Eintritt in alle Museen zum Abkühlen. Ja, und eine Weinschorle mit Eiswürfeln hätten wir ganz gerne auch noch gratis dazu. Danke. Was ist denn noch so los bei der Hitze in Mitteldeutschland? Hören wir gleich im Sputnik Newsfeed um 3. Benson Boone. Oh.

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0: gleich Robin Schulz und jetzt kurz vor drei.
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2: Nach den Hitzeschäden auf der A2 dauert die Reparatur wohl länger als bisher geplant. Der Landrat des Jerichower Lands, Steffen Burchardt, sagte im MDR, bei CESA in Richtung Berlin seien neue Schäden entstanden. Die Arbeiten könnten noch bis weit in die kommende Woche andauern. Die Fahrbahn bei Burg in Richtung Hannover soll morgen wieder freigegeben werden, zu welcher Uhrzeit ist aber noch unklar. Die A2 ist seit Donnerstag abschnittsweise gesperrt. Auch heute haben sich wieder kilometerlange Staus gebildet. Der Autohersteller Porsche erwägt offenbar, das Modell Cayenne wieder in Leipzig bauen zu lassen. Das berichtet die Frankfurter Allgemeine Zeitung und beruft sich auf Angaben von Porsche-Beschäftigten. Demnach könnte die Produktion aller drei Antriebsvarianten des Cayenne aus der Slowakei wieder zurück nach Sachsen verlegt werden. Ziel sei es, die Auslastung im Leipziger Werk abzusichern. Im Gegenzug müssten die Beschäftigten aber Lohneinbußen hinnehmen, weil die Produktion in der Slowakei günstiger sei. Die Hitzewelle in Europa setzt nach Ansicht eines Gletscherforschers den Gletschern in den Alpen massiv zu. Der Schweizer Forscher Matthias Huss sagte, er rechne in diesem Jahr mit einem sehr starken Eisverlust. Schon Ende Juni seien die winterlichen Schneereserven aufgebraucht, so früh wie zuletzt nur ein einziges Mal im Jahr 2022. Grund seien auch der schneearme Winter und ein ungewöhnlich warmer Mai.
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0: 15 Uhr, das Sputnik-Verkehrsupdate. Wir haben es in den News gehört. Einiges los auf der A2, zum Beispiel zwischen Burgost und Burgzentrum. Beide Richtungen wegen Reparaturarbeiten gesperrt. Umgeleitet wird weiträumig ab dem Dreieck Potsdam über die A9 bis zum Schkeuditzer Kreuz und weiter über die A14 bis zum Magdeburger Kreuz und zur A2 beziehungsweise umgekehrt. Aktuell langer Stau auf der Umfahrung über die B246a und durch Burg. Im weiteren Verlauf Richtung Berlin die Autobahn zwischen CESA und Wollin ebenfalls wegen Reparaturarbeiten gesperrt. Umgeleitet wird weiträumig ab dem Kreuz Magdeburg über die A14 und die A9. Aktuell ist die letzte freie Abfahrt Thesen. Staustress auch auf der Umfahrung zwischen Schöpsdorf und CESA. Vorsichtig bitte heute Nachmittag auf der A2 Berlin-Hannover, beide Richtungen zwischen Bornstedt und Eilsleben. Die Leitplanke, die ragt hier jeweils in die linke Fahrspur. Deshalb Stau Richtung Berlin. Bis Allerengersleben 15 Minuten anstehen. Leipzig bei euch die Kette Kollwitzstraße stadteinwärts zwischen Marschnerstraße und Hauptmannstraße nach einem Unfall gesperrt. Und im Saalekreis kommt es in den Ortslagen Besenstedt und Johannahall zu Geruchsbelästigung durch starke Rauchentwicklung. Bitte Fenster und Türen schließen und Lüftungen und Klimaanlagen abschalten. Aktuellste Blitzer, B87 Ortsumfahrung Eilenburg Richtung Torgau und in Halle auf der Hermannstraße, beide Richtungen. Wenn ihr Staus oder Blitzer gesehen habt, ruft gerne kostenlos an. Vielen Dank. 08021 und 4x die 0. Oder schickt uns eine Nachricht per WhatsApp, Nummer auf sputnik.de. Mir fällt gerade ein, ich habe hier mir vorhin eine Cola in den Kühlschrank gestellt und die werde ich gleich trinken. Das könnt ihr aber wissen. Bei diesen werden eiskalte Getränke hoffentlich parat haben. 39 Grad Magdeburg Nordpark, 39 auch Halle Marktplatz, 38 Erfurt am Dom. Heute Nachmittag viel Sonne, bis zu 41 Grad. Jo, sind noch drin. Zwischen Harz und Altmark sind dann am Abend einzelne Gewitter möglich. Morgen, genau wie heute, nachmittags, kann es dann aber am Sonntag schon häufiger schauern und gewittern. Am Montag um die 30 Grad. Happy Sommerwochenende. Hier ist Marvin Tag.
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Hallo Niki. Der schreibt, ey, ich wollte Sommer, nicht Air Fryer. Ja, krass, also bist du 41 Grad heute noch drin. Was geht denn bei euch? Schreibt mir mal gerne eine WhatsApp oder eine Voice, immer auch gerne. Nummer auf sputnik.de. Hallo auch an alle, die im Stau stehen auf der A2 Sommer-Playlist. Mach ich für euch Holly Humberstone gleich. Vorher Crystal Rock. Hier ist Sputnik.

0: Güte, ey, ist das heiß. 36 Grad plus in der Sputnikzone. Heißt auch, trinken nicht vergessen.
1: Wasser, Apfelschorle vielleicht auch oder wie Biene halt.
2: Grundlegend ein schönes, richtig gut gekühltes Bier. Ganz unverfälscht, ohne irgendwas. Einfach nur ein schönes, gekühltes Bier.
1: Ja, ich meine, gut, so geht's natürlich auch. Egal, was ihr euch da einverleibt, passt bitte auf euch auf.

0: Tiffany Harris gleich. Vorher um 15.30 Uhr jetzt das Sputnik-Verkehrsupdate. Hallo zu euch auf die A2 zwischen Burgost und Burgzentrum. Hier in beiden Richtungen immer noch alles gesperrt wegen Reparaturarbeiten. Umgeleitet wird weiträumig ab dem Dreieck Potsdam über die A9 bis zum Schkeuditzer Kreuz und weiter über die A14 bis zum Magdeburger Kreuz und zur A2 bzw. umgekehrt. Aktuell langer Stau auf der Umfahrung über die W246A und durch Burg. Im weiteren Verlauf dann Richtung Berlin, die Autobahn zwischen Cesa und Wollin, ebenfalls wegen Reparaturarbeiten gesperrt. Umgeleitet wird weiträumig ab dem Kreuz Magdeburg über die A14 und die A9. Aktuell die letzte freie Abfahrt Thesen. Staustress auch auf der Umfahrung zwischen Schöpsdorf und Cesa. Aktuellster Blitzer, Halle, Hermannstraße, beide Richtungen. Und wenn ihr Staus oder Blitzer gesehen habt, ruft uns kostenlos an. Dankeschön, 08021 und 4x die 0. Oder schickt uns eine Nachricht per WhatsApp, Nummer auf sputnik.de. Ja, Sommer, ne? Merkt ihr ja selber. 39 Grad Magdeburg am Dom, 39 Halle, Roter Turm, 39 Gentin, Wasserturm. Bis zum Abend bleibt's auch sonnig, heiß und trocken. Zwischen Harz und Altmark später dann einzelne Gewitter möglich. Der Trend für die nächsten Tage. Morgen wird's dann nochmal sonnig und bis zu 41 Grad. Richtig gehört, 41. Wird dann auch zunehmend schwül. Ab Nachmittag müsst ihr dann lokal mit Schauern und Gewittern rechnen. Montag die Werte um 30 Grad. 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

0: Oh, Monkey, so gut, oder? Auf Sputnik gehört. Neuester Track, Augasi, richtig gut. Und gleich noch Crystal Notion. Hallo Sputnik hier, wie sieht's denn heute eigentlich aus bei euch? Hitzefrei oder durchschwitzen?
1: Ja, hallo, ich bin Bäcker und ich bekomme immer den Spruch zu hören im Winter. Ah, schön am warmen Ofen arbeiten, das ist doch was Feines. Ja, dreh den Spieß mal um im Sommer. Ja. Bist du Bescheid.
0: Oh, krass. Also danke an alle Bäckerinnen, alle Bäcker, die seit heute Morgen gefühlt minus 2 Uhr am heißen Ofen stehen. Wen haben wir denn noch hier? Justin, du verkaufst auch beim Bäcker Stuff und hast ja ein richtig geiles Gadget besorgt für die Arbeit?
2: Im Laden in der Filiale, egal ob so ab 26, 27, 28 Grad schon mit Nackenventilator. Ja. Den Kunden stört das nicht, solange es nicht aufs Gebäck fällt und so am Körper sitzt, dass es auch fest und sicher ist und arbeitsschutztechnisch ordentlich sitzt, haben die meisten Arbeitgeber da, glaube ich, auch kein Problem mit.
0: Ach so, Nackenventilator, sowas gibt's? Ja. Mal googeln, dann wisst ihr, wie das Ding aussieht. Ich war heute sehr neidisch, als ich in der Bahn, in der die Klima übrigens nicht funktioniert hat, danke, als ich mal in der Bahn eine Frau gesehen habe, die hatte irgendwie so einen Ventilator USB am Handy stecken. Das ist geil. Sowas will ich haben. Und was ist bei euch los? Wie verbringt ihr euren Hitze-Samstag? WhatsApp an mich, Nummer auf sputnik.de.

0: Hallo Jasmin, die schreibt, sag mal Marvin, bist du Team Schoko oder Team Vanilleeis?
1: 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Kennt ihr jemand? Das sind die Besten.
0: Was geht bei euch? WhatsApp an mich.
1: Nummer auf.

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0: Gleich noch Purple Disco Machine, kurz nach 4 ist es jetzt Tag.
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2: Nach den Hitzeschäden auf der A2 dauert die Reparatur wohl länger als bisher geplant. Der Landrat des Jerichower Lands, Steffen Burchardt, sagte im MDR, bei Ziesa in Richtung Berlin seien neue Schäden entstanden. Die Arbeiten könnten noch bis weit in die kommende Woche andauern. Die Fahrbahn bei Burg in Richtung Hannover soll morgen wieder freigegeben werden. Zu welcher Uhrzeit ist aber noch unklar. Die A2 ist seit Donnerstag abschnittsweise gesperrt. Der Autohersteller Porsche erwägt offenbar, das Modell Cayenne wieder in Leipzig bauen zu lassen. Das berichtet die Frankfurter Allgemeine Zeitung und beruft sich auf Angaben von Porsche-Beschäftigten. Demnach könnte die Produktion aller drei Antriebsvarianten des Cayenne aus der Slowakei wieder zurück nach Sachsen verlegt werden. Ziel sei es, die Auslastung im Leipziger Werk abzusichern. Im Gegenzug müssten die Beschäftigten aber Lohneinbußen hinnehmen, weil die Produktion in der Slowakei günstiger sei. Die Hitzewelle in Europa setzt nach Ansicht eines Gletscherforschers den Gletschern in den Alpen massiv zu. Der Schweizer Forscher Matthias Huss sagte, er rechne in diesem Jahr mit einem sehr starken Eisverlust. Schon Ende Juni seien die winterlichen Schneereserven aufgebraucht, so früh wie zuletzt nur ein einziges Mal im Jahr 2022. Grund seien auch der schneearme Winter und ein ungewöhnlich warmer Mai.
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0: 16 Uhr, 3 Minuten, das Sputnik-Verkehrsupdate von der Autobahn 2 bei euch zwischen Burg Ost und Burg Zentrum in beiden Richtungen. Wegen Reparaturarbeiten hier alles gesperrt, umgeleitet wird weiträumig. Ab dem Dreieck Potsdam über die A9 bis zum Schkeuditzer Kreuz und weiter über die A14 bis zum Magdeburger Kreuz und zur A2 bzw. umgekehrt. Aktuell lange Staus auf der Umfahrung über die B246A und durch Burg. Im weiteren Verlauf Richtung Berlin, die Autobahn jetzt zwischen Thesen und Wollin wegen Fahrbahnschäden gesperrt. Umgeleitet wird weiträumig dann ab dem Kreuz Magdeburg über die A14 und die A9. Aktuell dann langer Stau auf der Umfahrung zwischen Schöpsdorf und Ziesa. Haltet da durch, Leute. Aktuell ist der Blitzer Halle-Hermannstraße, beide Richtungen. Wenn ihr Staus oder Blitzer gesehen habt, ruft kostenlos an. Dankeschön. 08000 21 und 4 mal die 0. Oder ihr schickt uns eine Nachricht per WhatsApp. Geht ja auch. Nummer auf sputnik.de. Wetter noch schnell. Ich habe hier eine aktuelle Unwetterwarnung vor starken Gewittern im Harz. Ansonsten die aktuellen Werte. 39 Grad Magdeburg, 100 Wasserhaus. Halle-Hallmarkt 39 Grad. Leipzig am Kulki 39. Also heute Abend kann es eben zwischen Harz und Altmark einzelne, aber heftige Gewitter geben. In der Nacht dann Tiefstwerte 25, also zwischen 25 und 18 Grad. Morgen am Sonntag dann auch nochmal heiß, bis zu 41. Nachmittags dann Gewitter möglich. Montag um die 30 Grad. Happy heißes Wochenende, hier ist Marvin.
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0: Drop Dead. Olivia Rodrigo neu auf Sputnik. Und weil Sommer ist, dachte ich mir, wir müssen mal wieder Usher hören. Zusammen mit Pitbull, DJ, Got Us Falling in Love. Ja, gleich. Richtig gut. Vorher aber noch Backrooms. Angeblich jetzt schon Horrorfilm des Jahres. Crazy. Angefangen hat alles nämlich mit einem Bild von einem komplett gelben Raum. Und gleichzeitig war das eben voll das Netzphänomen, Theresa aus dem Team.
1: 2019 hat jemand im Netz ein Foto von dem gelben Raum gepostet und sich dazu eine Story ausgedacht, dass das ein Raum zwischen Realität und Parallelwelt sein könnte. Noch bekannter wurde das dann durch den Kurzfilm The Backrooms vom Filmemacher Kane Parsons, den er auf YouTube veröffentlicht hat. Und weil das so gut ankam, hat er eine Webserie draus gemacht. Und dann wurde er irgendwann von dem Filmstudio A24 angefragt, ob er einen Kinofilm draus machen will. Da war er gerade mal 19.
0: Okay, geile Geschichte. Aber 2 Stunden Räume angucken. Wo kommt da jetzt genau der Horror her, frage ich mich.
1: Also die Originale, die haben keine Handlung. Da geht es wirklich nur um Geräusche und Atmosphäre und diesen Grusel, durch ellenlange Gänge zu gehen, ohne zu wissen, was da kommt. Im Kinofilm gibt es eine Handlung. Diese Backrooms, die haben übrigens auch verschiedene Level. Also so wie Etagen, so Lager. Auf der einen Etage gibt es halt Lagerhallen, auf dem anderen Level sind Flure, dann wieder Höhlen. Also so richtige Lore, die sich da Leute zusammengedacht haben. Es ist super creepy.
0: Okay, krass. Backrooms läuft im Kino und die originale Webserie findet ihr auf YouTube, eben wenn ihr Backrooms mal sucht. Ey, und noch mehr Film-Hypes checken wir immer im Popkult-Stream für euch rund um die Uhr auf sputnik.de. Ich habe Usher gesagt, ihr bekommt Usher.

Ihr Sputnik-Tachteln und hallo an alle, die gerade in einer Schlange stehen. Vorm Freibad, vorm Eisladen, auf der A9 vielleicht. Haltet durch, hier ist Sputnik. Ich stehe mit euch an. Ist doch super, hat man mal wieder ein bisschen Zeit, Sputnik über die ARD Sounds App zu hören, oder? Keigo.

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0: Gleich noch David Guetta und Sia. Vorher um 16:30 das Brückenverkehrsupdate von der A2 Richtung Berlin bei euch zwischen Irxleben und dem Kreuz Magdeburg wurde hier alles gesperrt wegen Fahrbahnschäden. Die empfohlene Umleitung aktuell die U63. Das haben wir auch auf der A2 zwischen Burg Ost und Burg Zentrum, beide Richtungen gesperrt. Umgeleitet wird weiträumig ab dem Dreieck Potsdam über die A9 bis zum Schkeuditzer Kreuz und weiter über die A14 bis zum Magdeburger Kreuz und zur A2 beziehungsweise umgekehrt. Aktuell lange Staus bei euch auf den Umfahrungen über die B246A und durch Burg. Im weiteren Verlauf Richtung Berlin ist die Autobahn jetzt zwischen Thesen und Wollin wegen Fahrbahnschäden gesperrt worden. Umgeleitet wird weiträumig ab dem Kreuz Magdeburg über die 14 und die A9. Aktuell dann langer Stau auf der Umfahrung zwischen Schöpsdorf und Ziesar. Im Saalekreis kommt es in den Ortslagen Besenstedt und Johannishall zu Geruchsbelästigungen. Immer noch nach den Rauchentwicklungen. Fenster und Türen bitte schließen, Lüftungen und Klimaanlagen abschalten. Achso, und kommt gerade noch rein hier auf der A38 Richtung Leipzig bei euch, zwischen Leipzig Südost und dem Dreieck Patenau. Vorsichtig bitte, ein Radfahrer hier am Fahrbahnrand. Aktuellster Blitzer ab. Halle, Hermannstraße, beide Richtungen. Und wenn ihr Staus oder Blitzer gesehen habt, dann ruft uns kostenlos an. Dankeschön, 08000 und 21 und viermal die 0 oder schickt eine Nachricht bei WhatsApp. Nummer auf sputnik.de. Wetter. Aktuelle Unwetterwarnung vor starken Gewittern im Harz, im Kreis Stendal und im Jerichoer Land habe ich hier. Ansonsten die aktuellen Werte Magdeburg am Dom 39 Grad, Halle, Burg, Giebichenstein 39 Grad. Und auch in Gardelegen am Wall hat sich ordentlich aufgeheizt, 39 Grad. Heute Abend kann es dann zwischen Harz und Altmark eben einzelne und heftige Gewitter geben. In der Nacht Tiefstwerte zwischen 25 und 18 Grad. Der Trend für die nächsten Tage, wir gucken auf morgen, nochmal sonnig bis zu 41 Grad und dann wird es zunehmend schwül. Ab Nachmittag müsst ihr dann lokal mit Schauern und Gewittern rechnen. Montag wird es dann gewittrig, da haben wir 30 Grad und Dienstag wechselhaft mit Schauern und noch ein bisschen kühler.
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0: 39 Grad Track, möchte ich sagen. Ugel. Und jetzt haben wir Bruno Mars auf Sputnik, denn er ist auf Europa-Tour aktuell. Gibt ja auch nur 2 Gigs in Deutschland. Morgen im Berliner Olympiastadion. Und der erste, der war schon gestern Abend, auch in Berlin. Oh, Jule aus dem Team, du warst dabei. Wie war's denn?
1: Ja, zum Anfang hin tatsächlich noch etwas träge, einfach wegen der krassen Temperaturen. Aber als Bruno Mars dann auf die Bühne gekommen ist, alle, for real, alle sind aufgesprungen und haben mitgegrölt. Der krasseste Song war Safe Grenade. Da ist wirklich gefühlt das ganze Olympiastadion explodiert, weil alle so abgegangen sind. Und auch die Show mit Pyro, Feuer, Konfetti und krassen Lichtern hat einfach richtig Stimmung gemacht. Und danach waren alle zwar sehr verschwitzt, aber auch wirklich mega happy.
2: Ich hab geweint, bis zum geht nicht mehr, mein Make-up ist verschmiert. Ich bin fertig.
3: Sehr emotional, aber unfassbar. Es war einmalig. Unglaublich.
1: Neben der krassen Musik und dieser krassen Bühnenperformance von Bruno Mars war der Moment des Abends für mich Save the Vibes nach dem Konzert. Also alle waren irgendwie so happy und voll Adrenalin. Schön. Und gleichzeitig so beseelt und einfach so peaceful. Und die Gesangseinlagen nach dem Konzert waren einfach peak.
4: Amazing, just the way you are.
3: Beautiful night.
5: Looking for something dumb to do.
3: Woo!
5: Hey baby, I think I wanna marry you.
0: Also wehe, jemand macht mir einen Heiratsantrag mit diesem Lied. Aber ich weiß, das sollte ich ganz viele geil finden, diesen Track. Bruno Mars Konzert in Berlin war mega. Danke, Jule. Ey, und mehr Lieblingsbands, Festivals, Acts, Konzertinterviews. Morgen Nachmittag wieder ab 15 Uhr.

Kurze private Frage. Warum hat eigentlich die Klimaanlage in der Straßenbahn vorhin nicht funktioniert auf dem Weg zur Arbeit? Das wüsste ich mal gerne. Und wollte einen kurzen Gruß loswerden an alle, die bei diesem Wetter Busse und Bahnen durch die Gegend fahren. Haltet durch, Sputnik ist hier. Ich will gleich Sophie and the Giants und vorher Sonny

0: Gleich noch James Hype. Es ist jetzt kurz vor 17 Uhr.
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2: In Sandersdorf-Brehna in Sachsen-Anhalt ist die Temperatur auf ein Rekordhoch gestiegen. Nach Angaben des MDR-Wetterstudios wurden in dem Ort im Landkreis Anhalt-Bitterfeld am Nachmittag 41,6 Grad Celsius gemessen. Das ist bereits jetzt die höchste je in Mitteldeutschland verzeichnete Temperatur. Der Wert ist aber vorläufig und könnte noch weiter steigen. Die 40-Grad-Marke überschritten haben unter anderem Driewitz, Beiburg, Bernburg, Gardelegen, Seehausen und Halle. Nach den schweren Erdbeben in Venezuela sind rund 1600 internationale Rettungskräfte eingetroffen. Wie das Außenministerium mitteilte, werden weitere Flüge mit Helfern erwartet. In der besonders betroffenen Region La Guaira seien etwa 14.000 Einsatzkräfte von Militär und Polizei aktiv. Dort wurde auch ein Baby nach mehr als 30 Stunden lebend aus den Trümmern gerettet. Die venezolanischen Behörden sprechen mittlerweile von mehr als 900 Toten. Ein Pilot, der mit seinem Kleinflugzeug in den höchsten Wolkenkratzer in Peking gekracht ist, ist nach offiziellen Angaben tot. Wie die Behörden mitteilten, wurden weitere 13 Personen verletzt. Die Maschine war gestern gegen den rund 500 Meter hohen Sitik Tower geflogen. Wie es zu dem Unglück kam, ist noch unklar. Chinas Staatsmedien hatten zunächst nicht über den Vorfall berichtet und Videos in den sozialen Medien gelöscht.
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0: Um 17 Uhr das Sputnik-Verkehrsupdate. Hitze, deswegen Fahrbahnschäden. Die A2 zwischen Burgost und Burgzentrum in beiden Richtungen wegen Reparaturarbeiten gesperrt. Umgeleitet wird weiträumig ab dem Dreieck Potsdam über die A9 bis zum Schkeuditzer Kreuz und weiter über die A14 bis zum Magdeburger Kreuz und zur A2 beziehungsweise dann umgekehrt. Deshalb lange Staus aktuell auf der Umfahrung über die B246a und durch Burg. Dann haben wir noch mehr Fahrbahnschäden. Im weiteren Verlauf Richtung Berlin folgende Autobahnabschnitte gesperrt zwischen Irxleben und dem Kreuz Magdeburg. Empfohlene Umleitung die U63, hier aktuell Stau bis Bornstedt. Sowie Thesen und Wollin hier die Sperrung. Umgeleitet wird weiträumig ab dem Kreuz Magdeburg über die A14 und die A9. Aktuell langer Stau auf der Umfahrung zwischen Magdeburger Fort und Ciesa. Die A14 Magdeburg-Schwerin zwischen dem Kreuz Magdeburg und Dahlen-Warsleben. Beide Richtungen auch wegen Fahrbahnschäden gesperrt. Und vorsichtig bitte auf der Autobahn 38 bei euch Richtung Leipzig. Immer noch hier zwischen Leipzig Südost und dem Dreieck Patenauer der Radfahrer, der am Fahrbahnrand unterwegs ist. Und schönen guten Tag in den Saalekreis. Da kommt es bei euch in den Ortslagen Besenstedt und Johannisthal den ganzen Nachmittag zu Geruchsbelästigungen, starken Rauchentwicklungen. Fenster und Türen bitte schließen, Lüftungen und Klimaanlage abschalten. Hier der aktuellste Blitzer, Halle, Hermannstraße, beide Richtungen. Wenn ihr Staus oder Blitzer gesehen habt, dann ruft uns kostenlos an. Dankeschön 08000 21 und 4x die 0 oder schickt uns eine Nachricht per WhatsApp. Nummer auf sputnik.de. Wetter, wir haben es gerade in News gehört, 41,6 Grad Celsius in Sandersdorf-Brehna. Ich habe noch mehr Werte für euch, 38 Grad in Magdeburg am Uniplatz, 39 Halle am Händel und 39 Grad Köthen am Schlosspark. Heute Abend kann es dann zwischen Harz und Altmark einzelne, aber heftige Gewitter geben. In der Nacht Tiefstwerte zwischen 25 und 18 Grad. Der Trend für die nächsten Tage, morgen wird es dann nochmal sonnig, bis zu 41 Grad wieder. Wird dann auch zunehmend schwül, ab Nachmittag müsst ihr mit lokalen Schauern und Gewittern rechnen. Montag 30 Grad. Hier ist Marvin. Happy Samstag.
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Bester Sommertrack von Teddy Swift.

0: WhatsApp an mich, Nummer auf sputnik.de. Isabel schreibt, oh, ich bin voll neidisch auf alle, die nicht im Gesicht schwitzen.
1: Was? Also ich schwitze im Gesicht.
0: Ich fühle das total, Isabel. Wer schwitzt denn nicht im Gesicht? Was ist los mit euch, Leute? Sputnik ist hier.

0: gleich Apache 207. Vorher um 5:30 das Sputnik-Verkehrsupdate von der A2 zwischen Burgost und Burgzentrum in beiden Richtungen. Hier wegen Reparaturarbeiten gesperrt. Umgeleitet wird weiträumig ab dem Dreieck Potsdam über die A9 bis zum Schkeuditzer Kreuz und weiter über die A14 bis zum Magdeburger Kreuz und zur A2 bzw. umgekehrt. Aktuell lange Staus auf der Umfahrung über die B246A und durch Burg. Hitze und Fahrbahnschäden dann auch im weiteren Verlauf Richtung Berlin. Folgende Autobahnabschnitte sind gesperrt zwischen Irxleben und dem Kreuz Magdeburg. Empfohlene Umleitung die U63, aktuell Stau bis Bornstedt. Sowie gesperrt zwischen Thesen und Wollin. Umgeleitet wird hier weiträumig ab dem Kreuz Magdeburg über die A14 und die A9. Aktuell langer Stau auf der Umfahrung zwischen Magdeburger Fort und Ciesa. Dann die 14 Magdeburg-Schwerin zwischen dem Kreuz Magdeburg und Allenwarsleben. Beide Richtungen wegen Fahrbahnschäden gesperrt. Und im Saalekreis immer noch kommt es in den Ortslagen Biesenstedt und Johannesheil zu Geruchsbelästigung durch starke Rauchentwicklung. Bitte Fenster und Türen schließen und Lüftungen und Klimaanlagen abschalten. Vielen Dank. Hier noch der aktuellste Blitzer, Halle in der Hermannstraße, beide Richtungen. Und wenn ihr Staus oder Blitzer gesehen habt, dann ruft gerne kostenlos an unter 08021 und 4x die 0 oder schickt uns eine Nachricht per WhatsApp, Nummer auf sputnik.de. Aktuelle Unwetterwarnung vor starken Gewittern im Harz, im Salzlandkreis und in der Börde. Dazu diese Werte, die aktuellen: 39 Grad Magdeburg, Stadtpark Rote Horn. Halle Sternstraße 39 und Gentin Volkspark 39 Grad. Heute Nacht Tiefstwerte zwischen 25 und 18 Grad. Morgen wird es dann nochmal sonnig bei bis zu 41 Grad und dann zunehmend schwül im Laufe des Tages. Ab Nachmittag müsst ihr dann lokal mit Schauern und Gewittern rechnen. Achso, und die Werte dann am Montag um die 30 Grad.
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0: lieb einfach seiner Stimme. Khalid gehört. Neu bei Sputnik. Gibt's eigentlich noch gerade diese kleinen Häuschen, wo Menschen den ganzen Tag drin sitzen und nichts anderes als Erdbeeren verkaufen? Oh fuck, bei der Hitze. Ey, ich denke an euch, die ihr da heute in diesen Hütten sitzen musstet oder vielleicht auch sogar im Imbiss arbeitet und es einfach nur heiß ist. Ach so, und um Erdbeeren ging's auch die Woche hier bei Kommissar Meiner und seinen Kollegen.
1: Hallo? Die Sputnik Mailbox.
2: Ja, hallo? Obst und Gemüsehandel Ding Dong. Du, Johannes, pass auf, nicht erschrecken. Wir haben aktuellen Rückruflöwen. Es geht um die Erdbeeren, die wir dir neulich geliefert haben.
3: Ja, was denn? Die war doch ausgezeichnet.
2: Problem nur, das waren Tollkirschen, Junge.
3: Ach so.
2: Aber für 20 Euro würdest du dir kostenlos zurücknehmen.
3: Ja, das wird schwierig. Unsere Gäste haben ja schon ganz viel von der Erdbeerbohle getrunken.
2: Sag mal, Johannes, kann es sein, dass du total harte bist, Junge?
3: Ja, ich muss jetzt mal auflegen. Meine Mutti hat gerade das Aquarium ausgetrunken.
4: Ja, hallo? Geht's jetzt gleich los?
5: Pass mal auf, hier spricht ein Erdbeer und genau genommen ein Brombeer. Los, komm, brumme mal. Und hier im Hintergrund gibt's eigentlich auch noch einen Blaubeer. Aber der ist so blau, dass er nicht mehr sprechen kann, ja?
6: Guten Tag, meine Damen und Bären.
5: Oh, ich bemerke gerade, jetzt ist hier noch ein Saubär gekommen. Der stinkt ja wirklich, ja?
4: Ja, wirklich.
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Rekordtemperatur in Sandersdorf-Brehna, 41,6 Grad. Das ist aber eine vorläufige Temperatur, es kann noch heißer werden. Und was ist noch los an diesem heißen Sommerabend, hören wir gleich. 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

0: gleich noch Musik von Somber. Es ist kurz vor 6. 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
1: 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In Sandersdorf-Brehna in Sachsen-Anhalt ist die Temperatur auf ein Rekordhoch gestiegen. Nach Angaben des MDR-Wetterstudios wurden in dem Ort im Landkreis Anhalt-Bitterfeld am Nachmittag 41,6 Grad gemessen. Das ist bereits jetzt die höchste je in Mitteldeutschland verzeichnete Temperatur. Der Wert könnte im Laufe des Nachmittags noch weiter steigen. Die 40-Grad-Marke überschritten haben unter anderem Drewitz bei Burg, Bernburg, Gardelegen, Seehausen und Halle. Nach den schweren Erdbeben in Venezuela sind rund 1.600 internationale Rettungskräfte eingetroffen. Wie das Außenministerium mitteilte, werden weitere Flüge mit Helfern erwartet. In der besonders betroffenen Region La Guaira seien etwa 14.000 Einsatzkräfte von Militär und Polizei aktiv. Dort wurde auch ein Baby nach mehr als 30 Stunden lebend aus den Trümmern gerettet. Die venezolanischen Behörden sprechen mittlerweile von mehr als 900 Toten. Nach den Hitzeschäden auf der A2 dauert die Reparatur wohl länger als bisher geplant. Der Landrat des Jerichower Lands, Steffen Burkhardt, sagte dem MDR, auf der Fahrbahn bei Ciesa in Richtung Berlin seien neue Schäden entstanden. Die Arbeiten könnten noch bis weit in die kommende Woche dauern. Auch heute war es auf der A2 zu kilometerlangen Staus gekommen. Der Leiter der Motorradstaffel der Johanniter aus der Börde, Fabian Harsteln, sagte dem MDR, viele Menschen seien nicht genug vorbereitet. Die Hitze sei bekannt gewesen, doch kaum jemand habe Getränke dabei.
0: Und auf die A2 gucken wir jetzt.
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0: Die A2 zwischen Burgost und Burgzentrum in beiden Richtungen eben wegen der Reparaturarbeiten gesperrt. Nach der Hitze umgeleitet wird weiträumig ab dem Dreieck Potsdam über die A9 bis zum Schkeuditzer Kreuz und weiter über die A14 bis zum Magdeburger Kreuz und dann zur A2 bzw. umgekehrt. Aktuell dann lange Staus auf der Umfahrung über die B246A und durch Burg. Weitere Fahrbahnschäden im Verlauf Richtung Berlin. Folgende Autobahnabschnitte aktuell gesperrt zwischen Irxleben und dem Kreuz Magdeburg. Empfohlene Umleitung die U63. Aktuell Stau bis Bornstedt. Sowie gesperrt zwischen Thesen und Brandenburg. Umgeleitet wird hier weiträumig ab dem Kreuz Magdeburg über die A14 und die A9. Aktuell deswegen langer Stau auf der Umfahrung zwischen Magdeburger Fort und Ciesa. Die A14 Magdeburg-Schwerin heute Abend zwischen dem Kreuz Magdeburg und Dahlem-Warsleben. Beide Richtungen wegen Fahrbahnschäden gesperrt. Und im Landkreis Altenburger Land die Straße zwischen Mumsdorf und Falkenhain wegen eines Feuerwehreinsatzes gesperrt. Wenn ihr Staus oder Blitzer gesehen habt, dann ruft kostenlos an. Dankeschön. 08000 21 und 4 mal die 0. Oder schickt uns eine Nachricht per WhatsApp. Nummer auf sputnik.de. Und die aktuellen Werte Magdeburg-Petrikirche 39 Grad. Dann haben wir gerade in den News gehört. Halle am Händel 40, Chemnitz-Burggrabenstein 36 Grad. Heute Nacht die Tiefstwerte zwischen 25 und 18 Grad. Morgen wird es dann nochmal sonnig bei bis zu 41 Grad. Und es wird dann zunehmend schwül im Laufe des morgigen Tages. Ab Nachmittag dann lokal Schauer und Gewitter. Die Werte am Montag um die 30 Grad.

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0: einfach die ganze Welt gerade dieses Snip feiert. Ich feiere den ganzen Song voll gut. Blumengarten-Sharing, David Gert, Get Your Creek. Sputnik ist an. Und Lady Gaga gleich. Und was war denn die Woche sonst noch so los auf TikTok? Die wilden Hühner sind wieder da. Ja, die berühmteste Mädelsbande überhaupt. Lucy aus dem Team. Was war denn da los?
1: Hello. Ja, das Ganze ist durch ein Reel entstanden auf Insta. Darin erzählt Cornelia Funke nämlich, dass sie eine sechsteilige Serie geschrieben hat, wie die wilden Hühner denn jetzt so mit 30 halt ihr Leben leben. Leider fehlten ihr aber die InvestorInnen für die Serie. Aber ganz großer Plot-Twist, wir können alle mal ganz ruhig bleiben. Dadurch, dass ihr Reel dazu jetzt so super viral gegangen ist und sich so viele Fans einfach eine Fortsetzung wünschen, haben sich jetzt tatsächlich doch einige Produktionsfirmen bei ihr gemeldet, die Bock auf das Projekt haben. Also unter anderem waren da auch die Bild- und Tonfabrik dabei. Die stecken zum Beispiel hinter der Serie How to Sell Drugs Online Fast. Und jetzt sammelt sie gerade erstmal alle Angebote und schaut dann weiter.
0: Okay, Cornelia Funke, also die Autorin und quasi die Erfinderin der wilden Hühner. Hat sie denn jetzt immer schon so blicken lassen, wie die wilden Hühner so in ihren 30s drauf sind?
1: Ja, und jetzt kommen definitiv Spoiler, aber bis zur Serie dauert es ja auch noch ganz schön lange. Also bis dahin haben wir es bestimmt vergessen. Erstmal, alle Hühner sind noch befreundet und sie treffen sich in Hamburg, weil Trude da ein Café eröffnet. Sprotte, die ist irgendwie super viel auf Reisen und engagiert sich für den Naturschutz. Und außerdem, das hat mich überrascht, hat sie wohl ein Auge auf Willi geworfen. Melanie, die hat es als Teen-Mom nie aus der Kleinstadt geschafft und Wilma dafür umso mehr, die ist jetzt TV-Star. Aber am krassesten überrascht hat mich Frieda. Die ist jetzt Grundschullehrerin und hat einen verhängnisvollen One-Night-Stand mit Fred gehabt. Ja, richtig gehört. Ja, und irgendwie sind sie jetzt auch noch verlobt und das muss sie noch Sprotte beichten.
0: Alles klar, und wir checken noch mehr Hypes für euch. Morgen Nachmittag wieder ab 15 Uhr. Sputnik Popcorn.

Samstag-Sommerabend mit Sputnik. Hallo an alle, die feststecken auf der A2, A14, A9 oder auf diversen Umleitungen. Ich bin bei euch mit Mucke. Return gleich und vorher Zoe Wees.

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Juno hatte Ass gleich vorher. Das Sputnik-Verkehrsupdate, hallo, um 18.29 Uhr. Das Update kommt von der A2, beide Richtungen zwischen Burg-Ost und Burg-Zentrum, alles gesperrt wegen Reparaturarbeiten. Umgeleitet wird weiträumig ab dem Dreieck Potsdam über die A9 bis zum Schkeuditzer Kreuz und weiter über die A14 bis zum Magdeburger Kreuz. Und zur A2 beziehungsweise umgekehrt dann. Aktuell Staus auch auf der Umfahrung über die B246A und durch Burg. Im weiteren Verlauf Richtung Berlin folgende Abschnitte gesperrt nach den Schäden an der Piste wegen der Hitze zwischen Irxleben und dem Kreuz Magdeburg. Aktuell Stau bis Bornstedt sowie zwischen Thesen und Brandenburg auf der Umfahrung zwischen Magdeburger Fort und Ciesa. Lange Staus hier heute Abend. Dann die 14 Magdeburg-Schwerin zwischen dem Kreuz Magdeburg und Dahlen-Warsleben. Beide Richtungen wegen Fahrbahnschäden auch gesperrt. Dann haben wir die 38 Richtung Göttingen. Hier Achtung zwischen Leipzig Südost und Leipzig Süd. Da steht gerade ein defekter LKW und es wird auch noch ein Radwechsel durchgeführt auf der Fahrbahnseite. Außerdem vorsichtig auf der 38 Richtung Leipzig gerade bei euch zwischen Leipzig Südost und dem Dreieck Patenau. Fahrradfahrer auf der Fahrbahn unterwegs und im Landkreis Altenburger Land die Straße zwischen Mumsdorf und Falkenhain wegen eines Feuerwehreinsatzes gesperrt. Versucht trotzdem halbwegs gut durchzukommen an diesem Samstagabend. Wenn ihr noch Staus oder Blitzer gesehen habt und die weiterfunken wollt, dann ruft uns gerne kostenlos an. Dankeschön, 08000 21 und 4 mal die 0. Oder ihr schickt eine Nachricht per WhatsApp, Nummer auf sputnik.de. Und das sind die aktuellen Werte. Magdeburg am Hafen 39 Grad. Die 40 Grad haben wir auch in Halle geknackt. Und dann Jena Jentower 38 Grad. Heute Nacht Tiefstwerte zwischen 25 und 18. Morgen wird es dann nochmal sonnig und wieder heiß, bis zu 41 Grad sind drin. Im Laufe des Sonntags wird es dann aber zunehmend schwül. Ab Nachmittag müsst ihr lokal mit Schauern und Gewittern rechnen. Montag um die 30 Grad. 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Hey, hier sind Juno da.

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0: Ganz neue Musik von Katy Perry gleich in der First Play Show. 7:02 jetzt.
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2: Weniger als ein Jahr nach dem verheerenden Waldbrand in der sächsischen Gorischheide brennt es dort wieder. Wie der Bürgermeister von Zeithain, Mirko Pollner, mitteilte, brennt es auf einer Fläche von 19 Hektar. Rund 100 Feuerwehrleute seien im Einsatz, auch ein Löschhubschrauber und ein geschütztes Löschfahrzeug seien angefordert worden. Wegen der Munitionsbelastung auf dem ehemaligen Truppenübungsplatz könne die Feuerwehr den Brand derzeit nicht direkt bekämpfen. Nach der A2 ist jetzt auch die A14 wegen Hitzeschäden gesperrt. Nach Polizeiangaben sind zwischen Magdeburg und Dahlen-Warsleben beide Richtungen betroffen. Auf der Autobahn 2 weiten sich die Probleme unterdessen aus. Ein Polizeisprecher sagte, auf dem Abschnitt bei Ciesa entstünden immer wieder neue Schäden. Dadurch müsse eine Anschlussstelle nach der anderen gesperrt werden. Die Johanniter aus der Börde versorgen die Menschen im Stau mit Wasser. Der Leiter der Motorradstaffel, Fabian Harsteln, sagte dem MDR, kaum jemand habe Getränke dabei. Nach den schweren Erdbeben in Venezuela sind rund 1.600 internationale Rettungskräfte eingetroffen. Wie das Außenministerium mitteilte, werden weitere Flüge mit Helfern erwartet. In der besonders betroffenen Region La Guaira seien etwa 14.000 Einsatzkräfte von Militär und Polizei aktiv. Dort wurde auch ein Baby nach mehr als 30 Stunden lebend aus den Trümmern gerettet. Die venezolanischen Behörden sprechen mittlerweile von mehr als 900 Toten.
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0: Abend, 19 Uhr, das Sputnik-Verkehrsupdate von der Autobahn 2 Berlin-Hannover. Beide Richtungen zwischen Burg-Ost und Burg-Zentrum hier gesperrt wegen den Reparaturarbeiten auf der Umfahrung über die B246A und durch Burg natürlich auch Stau. Im weiteren Verlauf Richtung Berlin folgende Abschnitte gesperrt zwischen Irxleben und dem Kreuz Magdeburg, hier Stau bis Bornstedt sowie zwischen Thesen und Brandenburg. Dann die 14 Magdeburg-Schwerin zwischen dem Kreuz Magdeburg und Dahlen-Warsleben, beide Richtungen wegen Fahrbahnschäden gesperrt. Auf der B1 zwischen dem Abzweig auf der B1 zwischen dem Abzweig Bahnhof Büden und Heirutsberge. Da öffnet die Bahnschranke nicht mehr. Und in Leipzig die Käthe-Kollwitz-Straße zwischen Elzerstraße und Gottsched-Straße wegen eines Feuerwehreinsatzes aktuell gesperrt. Und in Leipzig sorgt die Hitze für massive Probleme bei den Leipziger Verkehrsbetrieben. Noch bis in den späteren Samstagabend fällt der komplette Straßenverkehr aus. Wenn ihr Staus oder Blitzer gesehen habt, dann ruft uns kostenlos an unter 08021 und 4x die 0. Oder schickt uns eine Nachricht per WhatsApp Nummer auf sputnik.de. Und das sind die aktuellen Werte. 39 Grad Magdeburg-Hafen. Die 40 Grad haben wir vorhin in Halle geknackt. Jena-Jentower 38 Grad. Und dann haben wir Unwetterwarnung vor starken Gewittern im Altmarkkreis Salzwedel, im Jerichower Land und im Kreis Stendal. Heute Nacht trocken. Tiefstwerte zwischen 25 und 18 Grad. Morgen wird es dann nochmal sonnig bei bis zu 41 Grad und es wird zunehmend schwül. Ab Nachmittag müsst ihr dann lokal mit Schauern und Gewittern rechnen. Am Montag wird es gewittrig um die 29 Grad.
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0: Hi, ich freue mich, dass ihr mit dabei seid und ich muss es euch nicht sagen, ihr merkt es ja selber, es ist Sommer und da ist man dann besonders hungrig auf neue Mucke, oder? Für lange Sommertage am See oder lange Sommernächte im Garten, am Fenster, auf dem Balkon. Ja, und diese neue Musik, die biete ich euch jetzt eine ganze Stunde lang. Wie sie lieb, ich habe was Neues gemacht. Hören wir gleich, Jennifer Lopez mit ihrem neuesten Track. Finch auch am Start mit neuen Beats und los geht's mit dem neuesten Ding von Charlie XCX. Wink Wink ist so ein weiterer Vorbote aus dem neuen Album. Das heißt, Music Fashion Film kommt Ende Juli. Und da war's jetzt schon mal dieser Track.
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0: die First Place der Woche sind hier. Finch ist am Start mit seinem neuesten Album. Es heißt Außenseiter Spitzenreiter. Vielleicht kennt ihr noch oder eure Eltern oder eure Großeltern diese MDR Fernsehshow Außenseiter Spitzenreiter, wo so ein Moderator immer durch die Gegend gefahren ist und irgendwie skurrile Hobbys und interessante Menschen vorgestellt hat. Finde ich einfach eine sehr geile Ostreferenz, dass Finch sein Album jetzt Außenseiter Spitzenreiter nennt. Noch was passiert da auf diesem Album? Na, das, was eigentlich immer so im Finch-Universum passiert. Hardtech, Rock, Reggae, EDM und Pop, er vereint irgendwie alles, wofür man ihn liebt und feiern möchte. Energie, Humor und so ein bisschen Provokation muss natürlich heutzutage auch dabei sein. Es ist ein Album zwischen Dorfdisco und Festivalbühne. Und wo seid ihr da so angesiedelt? Das könnt ihr ja jetzt mal herausfinden, während wir Finch hören mit Tanke First Play.
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Sommer First Place der Woche sind hier. Freue mich, neue Musik von Lunex kommt jetzt. Ich habe sie ja vor einiger Zeit mal interviewt und ich finde ihre Geschichte einfach so gut. Lunex hat früher immer in ihrer Dorfdisse gefeiert und dachte sich, boah, da vorne stehen und auflegen und irgendwie die Masse zum Kochen bringen. Das will ich auch mal machen. Und so hat sie irgendwie angefangen mit Auflegen, hat sich das zeigen lassen und gut und schnell abgerissen. Sie ist aber nicht nur DJ, sie ist auch Producerin und jetzt kommt ihr neuester Track Still Waiting. Da geht's irgendwie so um die letzten Minuten vor einem ersten Date oder um eine Nachricht, die heißt, bin gleich da. Oder so um die letzten Sekunden vor dem Öffnen der Festivaltore. Also es geht so um einen ganz bestimmten Moment, man wartet irgendwie auf was. Auch mit einer Vorfreude verbunden. Lunex zusammen mit Singer-Songwriter Felix Samuel. Hier ist Still Waiting, jetzt First Place.

First Place der Woche sind hier. Wir brauchen Sommermusik, die man gut auf dem Fahrrad hören kann, mit Kopfhörern auf. Also natürlich steht man währenddessen und fährt nicht und hört, darf man ja nicht. Ich sag einfach mal Sommermucke. So, ihr könnt ja selber entscheiden, wie ihr sie hört. Und das ist super, weil das ist tolle Indie-Folk-Mucke aus London. Olly Fox und Scott Verrill sind Good Neighbors. So nennen sie sich. Bevor sie sich 2023 zusammengetan haben, war sie jeweils als Solokünstler unterwegs. Und das wirklich mit Erfolg. Scott Verrill ist mit seiner ehemaligen Band Theory of Six Degrees schon auf dem Glastonbury Festival in England aufgetreten. Also huge. Und Olly Fox war 2018 als Opening Act mit der norwegischen Sängerin Sigrid auf Tour. Und der Name Good Neighbors, der ist nicht ohne Grund entstanden. Sie sagen, als die beiden Musiker noch Solokünstler waren, haben sie eben in benachbarten Tonstudios in London gearbeitet. Sweet, Superstar, jetzt ihr Track, First Play.

Die First Place der Woche sind hier. Jetzt kommt Esther Graf. Und es ist so geil, ich habe die Woche eine WhatsApp von meinem Chef bekommen und der meinte so, ey, hast du Bock, Esther Graf zu interviewen? Hab ich mega Bock. Mache ich in ein paar Tagen und das hört er dann hier auch. Und also es gibt eine Menge zu besprechen. Es passiert bei ihr gerade super viel beruflich. Und sie selbst sagt ja auch, sie hatte erst eine schlimme Trennung hinter sich. Mal gucken, ob ich das ansprechen will und kann. Nun wohnt sie aber zum allerersten Mal in ihrem Leben allein und das kann irgendwie auch schon beängstigend sein, aber bietet auch genug Stoff jetzt für die nächste Platte. Und von dieser Platte, die da bald kommt, jetzt der Track schon mal, Hausverbot. Esther Graf, Beste einfach.

0: Die First Place der Woche hier. Beatrice Laus kommt jetzt. Bibadubi nannte sie sich auf Instagram. Und da denkt man sich so, das ist doch eigentlich ein geiler Artist-Name. Ja, aber sie sagt selber, klingt so ein bisschen wie Minion auf Drogen. Aber bleibt eben gut im Ohr. Also wenn man es einmal gelernt hat, den auszusprechen, ich habe jetzt so ein paar Minuten gebraucht, Bibadubi, dann merkt man sich den einfach auch, oder? Und das ist ihr neuester Track, Sun Has Set.
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Die First Place der Woche sind hier. Neuester Track von Somber jetzt. Mit 20 hat er ja mit seiner Musik und seinem modernen Sound zwischen Indie-Rock und Alt-Pop längst die Welt erobert. Er heißt Shane Booth, kommt ja von der Lower East Side aus New York, wo er so klassischen Gesang lernte. Ja, die Stadt, in der man sich essen gehen und wohnen eigentlich gar nicht mehr leisten kann. Wie hat er das geschafft? Wie auch immer. Also vielleicht war er einfach privileged und hat aber eben schon früh von einer Karriere als Musiker geträumt. Und inmitten des Lockdowns damals, wir erinnern uns alle dran, da war ja mal irgendwas vor ein paar Jahren, diesen Lockdown hat er eben genutzt, um sich das Produzieren selber beizubringen. Und mittlerweile Profi, Somber, sein neuester Track, My Body Isn't Ready. First Play.

0: 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Zum Beispiel diesen Geheimtipp hier. Eine 26-Jährige aus Chicago. Naja, sie war so ein Geheimtipp in R&B-Liebhaberkreisen. Aber irgendwie ist ihr Sound dann auf TikTok groß geworden. Und das kann ja heutzutage wirklich so schnell gehen, dass plötzlich die ganze Welt bemerkt, wie toll ist diese Raven Lanay eigentlich. Saturday Night, ihr Track.
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Sommer-First-Place der Woche sind hier. Reezy am Start. Gehört er eigentlich schon so zum deutschen Rap-Inventar, kann man das sagen? Gut, er will das vielleicht nicht so gerne hören. Ich sag das aber, weil ich Reezy sehr gerne höre, schon lange höre. Aus Frankfurt kommt der Rapper und er hat mir schon so die ein oder andere melancholische Sommernacht auch gerettet. Und dieser neueste Track von ihm auch. Super sommerliche Dancefloor-Energie. Hier ist Come Back.

0: euch dann Soda.
1: Oder vielleicht doch eine Hülsen.
2: Die First Plays der Woche sind hier. A-Log jetzt, neuester Track. Er ist so die weltweite Nummer 3 unter den DJs. Und er hat sich J-Lo geholt. Ich dachte mir das neulich so, als ich mal wieder irgendeine WM-Playlist völlig random gehört habe. Da war ja auch mal so ein Jennifer Lopez-Song. Also nicht nur einer, aber da war bei der WM mal so ein Jennifer Lopez-Song mit Pitbull. Und ich dachte mir, was macht denn Jennifer Lopez eigentlich? Naja, zum Beispiel jetzt, den neuesten Track mit A-Log. Ein super Sommer-Dance-Track. Ganz anders als das, was man sonst so von J-Lo erwartet. Aber sie hat eben Bock, auch mal was Neues auszuprobieren. J-Lo, A-Log, Everything's Fine, First Play.

Hier sind die First Plays der Woche. Er hier, als ehemaliges Mitglied von Migos, zählt Quavo so zu den erfolgreichsten internationalen Hip-Hop-Künstlern mit über 152 Millionen verkauften Tonträgern und mehr als 19,3 Milliarden Spotify-Streams. Warte mal, was kurz schwindelig geworden. 19,3 Milliarden Spotify-Streams. Kann man, glaube ich, davon sprechen, dass er ein Profi ist und relativ erfolgreich, oder? Im Juli stehen für Quavo dann weitere Live-Termine in Europa auf dem Programm, darunter auch hier bei uns in Deutschland. Er ist beim Splash zum Beispiel unterwegs und hier einer seiner neuesten Tracks, Heaven, First Play.

0: First Place der Woche sind hier. Endlich ist seine Stimme wieder da. Was Neues von Sam Smith kommt jetzt. Bin großer Fan von seiner Stimme. Und es ist der erste neue Song aus dem kommenden Album Hazel Eyes. Der Song entstand gemeinsam mit engen Freunden in New York. Für Sam Smith ist My Guy ein Song, auf den lange hingearbeitet wurde angeblich. Und der jetzt eben genau zur richtigen Zeit erscheint. Album kommt Mitte August. My Guy, Sam Smith. First Play.
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0: Die First Place der Woche sind hier Justin Bieber am Start mit einem Track, den wir natürlich schon kennen, aber jetzt in der Live-Version. Man muss es wirklich sagen, nach zwei krassen Auftritten bei einem der größten Musikfestivals der Welt, dem Coachella in Kalifornien, erleben ja so diverse Songs von Bieber, gerade so ein Revival, darunter eben auch Daisies aus dem Jahr 2025. Justin hat den Song seines aktuellen Albums Swag und eine YouTube-Karaoke-Session mit Hits und Klassikern aus seiner Anfangs- und Teenie-Zeit performt. Deswegen, alles kommt irgendwie immer zurück. Bieber, Daisies, live, first play.
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Die First Place der Woche sind hier. Der Country-Hype aus dem letzten Jahr geht so ein bisschen auch diesen Sommer noch weiter. Producer Marshmello hat jetzt nämlich mit Kelsea Ballerini zusammengearbeitet. US-amerikanische Country-Pop-Sängerin, mehrfach mit den Grammy Awards nominiert. 2025 war sie auch Coach bei The Voice USA. Und hier ihr gemeinsamer Track, Another Drink. Bye.

Die Sommer-First Place der Woche sind hier. Freue mich, dass ihr dabei seid. Bund hat gerade einen massiven Lauf, würde ich mal sagen, oder? Aus Stuttgart kommt der DJ und Producer, haut aktuell einen Club-Banger nach dem anderen raus. Und das Musikmagazin Rolling Stones hat ihn, glaube ich, auch neulich gekürt zum EDM-Superstar. Okay, ob den das jetzt juckt oder nicht, weiß ich nicht. Aber das ist ja immer mal ganz schön zu sagen, hey, ich wurde als EDM-Superstar bezeichnet. Aber ich sehe es ja selber eigentlich an meinen Streams. Und hier ist ein neuester Track. Liebe zusammen mit JBS. First Play.

Hier sind eure First Place der Woche. Was ist denn eigentlich mit Katy Perry? Hat die noch Bock, hauptberuflich Popstar zu sein? Muss sie überhaupt noch? Das weiß ich nicht, aber Bock hat sie. Sie hat was Neues gemacht. Ein Song über Trennung, Loslassen und Neuanfang. Watch it burn jetzt.

tolle Stimme von Gracie Abrams jetzt, weil hier sind ja eure First Plays der Woche. Ganz viel neue Musik, die ihr lieben werdet. Zweite Single aus ihrem dritten Studioalbum. Gracie Abrams kommt mit Daughter from Hell, also das Album, so heißt es. 17. Juli kommt raus und dann startet auch ihre Tour mit zwei Stops in Deutschland, beide in Berlin. Und jetzt hier ihr Track, Look at My Life.

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